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Ja, Chuck, guten Morgen. Hier bei Happy Morning Radio Free FM. Einen fantastischen guten Morgen an alles da draußen, an den Empfangsgeräten. So, ich hoffe, euch geht's gut. Wir haben kurz nach 7, Mittwochmorgen, 22. Juli. Ich bin der Manuel Weber und begleite euch die nächsten 2 Stunden durchs Programm. Happy Morning ist angesagt, hier bei Radio Free FM auf der 102,6. Los geht's mit Musik. Dean & Britta, Night Nurse. Viel Spaß.

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1: Jawolli, wir haben gehört Geese mit I See Myself und zuvor Dean & Britta mit Night Nurse. Guten Morgen nochmal, es ist 7.08 Uhr am Mittwochmorgen hier, Happy Morning Radio Free FM. Sehr schönes Wetter heute draußen, ich habe noch gar nicht geguckt, wie es heute so wird, kann ich aber parallel machen. Sieht, glaube ich, ganz vernünftig aus, um die 25 Grad. Immer mal wieder Wolken zwischendurch, aber hoffentlich größtenteils sonnig. Mir fällt gerade ein, ich habe daheim das Fenster aufgelassen. Sollte also die nächsten 2 Stunden auf jeden Fall halten, sieht aber auch gut aus. Verkehr gebe ich auch noch kurz durch. Da sind ja die üblichen Schwachstellen, Entschuldigung, in Ulm bekannt. Die Wagnerstraße, die Einsteinstraße sehe ich hier als erstes rot aufleuchten. Kurt Schumacher, Berliner Ring natürlich oben von der Uni über den Eselsberg runter zum nach Söfling, rüber zum Kuhberg. Also da staut sich's wie jeden Tag, wie jeden Mittwoch, wenn ich's durchgebe. Mit Sicherheit Tangente oben Uni in die andere Richtung auch. Da nach Ulm rein über die Stuttgarter Straße ist mit Sicherheit ein Problem. Die Karlstraße Richtung Ulmer Spatz heißt es inzwischen. Der Blaubeurer Ring ehemals. Da sehe ich es zumindest morgen, wenn ich um 7 auf die Karlstraße rausfahre. Sehe ich auch schon immer, wie sich staut. Dann König-Wilhelm-Straße, Neue Mitte, Ehinger Tor. Ich sag's jede Woche, ich gebe jede Woche genau das Gleiche durch, weil da wird sich auch die nächsten Jahre bis 29 mit diesen ganzen Baustellen vermutlich auch nichts ändern. Am schlauesten ist es einfach mit dem Fahrrad, zu Fuß oder mit dem Öffentlichen. So sieht's aus und so wird's auch bleiben. Also Wetter erstmal stabil vorerst, Verkehr wie immer instabil. Wir machen weiter, 7.10 Uhr. Es geht weiter mit Musik. 5-köpfige Band aus Indianapolis, die bringen im Oktober ihr Album Nature's Pill raus. Band heißt Wishy, Song heißt All the Rage. Viel Spaß damit.

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1: Das war H's und H's mit der Nummer. Das war H's und H's mit der Nummer So Hazy. Wer es gehört hat, da hat auch Isaac Brock von Modest Mouse gesungen. Finde ich eine super Nummer, bin ich irgendwie drüber gestolpert. Letzte Woche habe ich was vom aktuellsten Album von H's and H's gespielt, dem Duo aus Portland, Oregon. Und dann habe ich mir mal die älteren Sachen angehört und die hatten wohl mal in Isaac Brocks Studio aufgenommen und dann hat er sich natürlich nicht zweimal bitten lassen und hat bei einem Song mitgemacht. So ist es. Jetzt habe ich 7.18 Uhr haben wir. Was habe ich aufliegen als nächstes oder an Infos? Was haue ich raus? Wetter haben wir, sieht gut aus. Verkehr haben wir, sieht nicht gut aus. Ach, machen wir einfach direkt weiter mit Musik. Aufliegt vom aktuellen Album von Jack White, Raising the Grain. Kam, glaube ich, letzte oder vorletzte Woche raus, das neue Ding. Da spiele ich doch nochmal eine Nummer. Viel Spaß damit.

Willkommen zurück, 7.24 Uhr. Happy Morning bei Radio Free FM. Das war eine neue Nummer von Ty Siegel, Running to Nowhere. Der haut ja sein neues Album Chrome, glaube ich, im August raus. Wenn ich das noch richtig auf dem Schirm habe von letzter Woche. Genau, da wird jetzt wahrscheinlich Woche für Woche ein neuer Song aufploppen. Lohnt sich mit Sicherheit. Ty Siegel, genau. Den habe ich gespielt. Warum? Weil ich einen Geburtstag zu verkünden habe. Leider auch schon mit einem frühzeitigen Tod verbunden. Steve Albini, Jahrgang 62, der hätte heute Geburtstag, ist aber leider schon im Mai 2024 verstorben. Steve Albini kennt man als vielleicht als Musiker von Just Ducky, Big Black, Grape Man und Shellac. Aber vor allem wahrscheinlich als Musikproduzent, Record, Engineering, Studio, irgendwie alles, was Studio betrifft, Mixing, Recording, Engineering und so weiter. Das hat er gemacht für unzählige Bands. Also wenn man sich die Liste mal auf Wikipedia oder ähnlichen Seiten anschaut, da wird einem schwindlig, was der alles gemacht hat. Und für Herrn Siegel hat er zum Beispiel auch 2017 mitgearbeitet am selbstbetitelten Album, 2019 bei Ty Siegel and the Freedom Band, bei Deforming Lobos und beim 2020er Album von Fass, dem dritten Album, wo Ty Siegel am Schlagzeug sitzt. Ja, das wollte ich mal kurz zurückgeben, der gute Steve Albini. Und weil ich da mal geguckt habe, wo der überall seine Finger mit drin hatte, habe ich einfach mal auf die Schnelle daheim rausgezogen, was mir so vorliegt. Und da hören wir jetzt mal, wie viel habe ich denn dabei? 5, 6, 7 Nummern oder so. Das will ich euch nicht vorenthalten. Und los geht's mit Nirvana. Und zwar spiele ich von Frances Farmer Will Have Her Revenge on Seattle. Viel Spaß damit.

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1: Ja, das war Cloud Nothings mit der Nummer Stay Useless vom Album Attack on Memory 2012 auf Wichita Records. Und auch da hatte Steve Albini seine Finger mit im Spiel. Wir haben 7.33 Uhr. Ich habe noch die halbe Brezel im Mund, deswegen würde ich einfach direkt weitermachen mit Musik. Und es geht weiter mit Steve Albini Influenced Music. Und zwar kommt jetzt Fugazi. Da gehen mal Grüße raus an meine Schwester. Ich glaube, das ist ihre CD, die ich hier dabei habe. Da steht nämlich Marion drauf. Liebe Grüße. Es kommt der Opener Facet Squared. Viel Spaß.

Fall, das waren die Breeders mit Fool on Idle. Zuvor Fugazi. Wie gesagt, überall hatte Steve Albini seine Finger mit drin gehabt. Wir haben 7.39 Uhr, ich habe nochmal drei Nummern von, wo er mit tat. Genau, was gebe ich dazwischen noch durch? Gibt es noch irgendwas zu sagen? 7.39 Uhr, Sonne scheint. Hier war es ganz schön knapp, dass die Morgensonne nicht auf die Schallplattenspieler gebrutzelt hat. Aber es reicht gerade so vom Standort Büchsenstadel, dass die Sonne am 22. Juli morgens um 7 eben nicht auf die Schallplatten scheint, was sehr gut ist. Jawohl. Man hätte dir noch zum Durchgeben Steve Albini. Ich hätte noch ein paar Geburtstage, die gebe ich noch durch. Mireille Mathieu hätte, oh Gott, Jahrgang 46 jedenfalls. Otto, Jahrgang 48. Aldi Meola, Jahrgang 54. Steve Albini, wie gesagt, Jahrgang 62. Rufus Wainwright, Jahrgang 73. Und dann noch den bedauerlichen Todestag, den ersten von Ozzy Osbourne. Den gebe ich auch noch durch. Wow, schon ein Jahr her, kommt mir gar nicht so lange vor. Vielleicht erbarmt sich jemand und spielt noch zu Ehren von Ozzy ein paar Nummern aus seinem Oeuvre. Ich habe jetzt auf die Schnelle nichts zu Hause zusammengegrustelt. Macht aber nichts, ich habe andere gute Nummern dabei. Nach den Breeders mit Kim Deal folgen die Pixies ebenfalls mit Kim Deal. Und mit der Nummer Gigantic. Die finde ich natürlich auch gigantisch. Muss nur noch kurz schauen, auf welchem Player ich sie liegen habe. Hier. Und ab geht's. Viel Spaß.

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1: Radio Free FM hier, Happy Morning, 7.49 Uhr. Wir haben gehört PJ Harvey mit Mist vom Album Rid of Me. Ebenfalls Steve Albini. Also ich gebe nachher nochmal kurz die paar Songs durch, die ich gespielt habe. Und das ist wirklich nur ein Bruchteil dessen, wo der Herr mitgewirkt hat. Eine Nummer habe ich noch, dann switche ich wieder in meinen anderen Musikmodus. Aber die 7 Nummern mussten einfach sein. Es folgt die John Spencer Blues Explosion mit der Nummer Magical Colors vom Album Acme. Da hat er auch recorded by Steve Albini. Nicht jeder Song, da gibt es auch Songs, die sind recorded by Sus Dyer. Und mit Dan the Automator hat er auch mitgemacht, Backing Vocals oder gescratched oder... habe ich auch erst gestern mal so nachgelesen, war mir bisher nicht bewusst. Sei es drum, 7.50 Uhr, CD Player 3 ist oben, Song ist drin. Viel Spaß mit der John Spencer Blues Explosion.

25? What? Nein, 31 inzwischen. Der Jingle ist schon ein bisschen älter. Macht ja nichts. Jingles gibt's ja einen ganzen Haufen. Ich müsste die mal in Ruhe durchhören, damit ich passendere finde vielleicht. Aber macht ja auch nichts. Willkommen zurück. Happy Morning. Es ist gleich 7.55 Uhr. Die erste Stunde ist schon fast rum. What? Ja, ich hoffe, ihr habt einen guten Morgen. Sonne scheint. Das ist die gute Nachricht. Wir haben zwar erst 13 Grad, aber es wird heute noch Richtung 24, 25 wohl geben. Mit immer wieder Wolken, aber überhaupt so die nächste Woche scheint relativ stabil. Bisschen Sonne, bisschen Wolken. Um die 25 Grad plus minus. Gute Nachrichten, finde ich. Gewitterfronten werden vielleicht auch ab und zu mal durchrauschen, aber naja, da freut sich die Natur. Das ist ja auch schön. Gut. Wir haben gehört die John Spencer Blues Explosion mit Magical Colors. Und ansonsten die ganze Steve Albini Nummern von gerade eben, ich gebe es nochmal durch. Es waren dabei die Cloud Nothings mit Stay Useless vom Album Attack on Memory. Es war dabei PJ Harvey mit Mist vom Album Rid of Me. Die Pixies mit Gigantic vom Album Surfer Rosa. Die Breeders mit dem Titel Full on Idle vom Album Title TK. Fugazi mit Facet Squared vom Album In on the Killtaker und Nirvana mit Frances Farmer Will Have Her Revenge on Seattle vom Album In Utero. Junge, Junge, und das war wirklich nur ein Bruchteil dessen, wo der Herr seine Finger im Spiel hatte. Jetzt aber genug von Steve Albini, genug gefeiert. 7.56 Uhr, wir machen weiter mit aktueller Musik und zwar Mold, Super Sad It. Habe ich, glaube ich, vor ein paar Wochen schon mal gespielt, wäre hier mittwochs. Vielleicht gibt es ja jemand, der Mittwochmorgen öfter zuhört. Der kennt die Kapelle schon. Ich weiß jetzt gar nicht, ob das Album schon draußen ist. Hoping as a Coping Strategy. Oder wie es hieß. Kriege ich gerade nicht mehr zusammen. Müsste ich mal nachschlagen. Entschuldigung. Genau, davon spiele ich eine Nummer. Und danach Perennial, What's New on the Beat Scene. Finde ich auch eine spitze Nummer. Hört euch die beiden Songs mal an. Also ich feier's. Viel Spaß und um 8 machen wir mal ein bisschen Veranstaltung und ein bisschen mehr Informationen. Musik ruder ich dann zurück. Hab aber noch genug dabei, so ist es nicht. Also viel Spaß mit Mold, Super Sad At.

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1: Willkommen zurück, das war Perennial. Ein Trio aus, schon wieder verlegt, aus Connecticut. Drittes Album 2024 rausgebracht. Und jetzt gab's eine Compilation, Complete Art History. Na, hört euch die mal an jedenfalls, das fand ich eine super Nummer. Perennial. Entschuldigung. Jawohl, 8 Uhr, gleich 2 Minuten, hier Mittwochmorgen bei Radio 3FM. Happy Morning mit mir, dem Manuel. Ich hoffe, ihr habt ein bisschen Spaß. Ich habe noch eine gute Stunde, habe noch einen Haufen Musik dabei, ein paar Infos. For Perennial Leaf Mold, habe ich gerade nochmal nachgelesen. Den ihr Album Hoping as a Coping Mechanism kommt diesen Freitag raus. Und da werde ich auf jeden Fall mal eine Order abgeben, beziehungsweise vielleicht höre es mir nochmal in ganzer Länge an, bevor ich es bestelle, aber das macht einen sehr guten Eindruck auf mich. Also jetzt habe ich mal 3 Nummern gehört und die sind alle stark, sehr nach meinem Geschmack. Genau. Gut, weiter geht's. Was habe ich noch? Der Schwörmontag, der ist ja jetzt durch. Es gab einen Haufen Müll. Ansonsten sei es wohl relativ glimpflich verlaufen. Es hat keine 35 Grad gehabt, sondern gute 20, was bestimmt angenehm war. Haufen Müll in der Stadt habe ich heute Morgen noch gelesen. Auf was wollte ich eigentlich raus? Schwörmontag ist rum. Achso, Montag war auch internationaler Schachtag. Darauf wollte ich raus. Und bei Schach kam mir dann direkt die Wu-Tang Clan Enter the 36 Chambers in die Hand. Die hatte ich neulich schon in den Fingern. Und da spiele ich jetzt die Nummer The Mystery of Jazz Boxing. Viel Spaß.
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1: Jesus, schier den Einsatz verpasst. Wir haben gehört, Al Michaels Affair mit Cream, Casuals, Everything Around Me im Instrumental, in der Instrumentalversion. Al Michaels Affair habe ich letzte Woche, glaube ich, schon erzählt. Leon Michaels macht auch Big Crown Records. Und damit geht's auch gleich weiter. Jetzt wollte ich nur noch, habe gerade noch mal nach dem Verkehr geguckt, also na, wie heißt es da oben, Berliner Ring rings um die Uniklinik BWK in beiden Fahrtrichtungen die Vollkatastrophe. Also auf gar keinen Fall da entlang fahren. Die Ausweichrouten über die Stuttgarter Straße, bisschen besser, leerer Talweg runter, auch immer ein bisschen schwierig, inzwischen kennt es halt dann doch jeder. Einsteinstraße in Söfling, besser meiden, da scheint es einspurig zu sein. Die König-Wilhelm-Straße und die, was ist denn das hier? Die Karlstraße, ja klar, die ist hier mittendrin. Und die Karlstraße ist auch Richtung, Richtung Blaubeurer Ring ehemals. Auch nicht gut, nicht schön. B10 in Neu-Ulm. Ring Wieblingen in der Weststadt. Also verkehrsmäßig wirklich eine Katastrophe. Sonne scheint, herrlichstes Wetter momentan. Bisschen kühl, aber schon okay. Was gebe ich noch durch? Geburtstage vielleicht? Cucurella, der frisch gebackene spanische Weltmeister. Der ist Jahrgang 98, wird somit heute 28 Jahre. Und schon Weltmeister. Mann, Mann, Mann. Habe ich noch mehr Geburtstage? Nee. Was geschah heute sonst noch? Vor 40 Jahren, das habe ich noch rausgelesen, fand ich ganz interessant. Erst vor 40 Jahren wurde in Großbritannien die Prügelstrafe an Schulen verboten. Also vor 40 Jahren war das noch durchaus legitim. Da hätte ich gerade so Glück gehabt, da wahrscheinlich drum rumzukommen. Ansonsten hätte es bestimmt mal gescheppert, war bestimmt mal ein freches Kind. Naja, 8.13 Uhr, ihr hört Radio Free FM. Happy Morning. 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Ja, also tolle Sache, dieses freie Radio ohne Kommerz in dieser kleinen Provinzstadt Ulm. Herrlich. Wir haben 7:45. Gerade eben lief Al Michaels Affair, da habe ich gesagt, der betreibt auch das Label Big Crown. Und vom Big Crown Label spiele ich jetzt die Nummer Guilty von Lady Ray. Auch ein Soulburner, wie ich finde. Viel Spaß.

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2: Ja, was haben wir gehört? Blackalicious mit Latif the True Speaker und Cut Chemist im Alphabet Aerobics. Hat wohl auch irgendeine TikTok-Präsenz oder kennst die jungen Leute von TikTok? Irgendwie kam dann TikTok in dem Zusammenhang auf. Ich hab's auf einem DJ Kick Sampler Nightmares on Wax, da kam das schon vor etlichen Jahren, vermutlich Anfang der 2000er. Könnte ich gerade mal nebenher gucken, mache ich gleich. Ich mache mal ein bisschen weiter mit Veranstaltungshinweisen. Ich würde mal loslegen mit, nachdem es hier unten jetzt die ganze Zeit gescheppert hat, getränkekistenmäßig, da ist immer Mittwochmorgen wohl Getränkeverladung fürs Restaurant gegenüber. Fenster zu also, damit hier nichts kleppert und scheppert. Jetzt sind sie, glaube ich, gerade fertig, die Jungs. Okay, mache los mit Veranstaltungen. Am Freitag ab 16 Uhr ist Summer Closing Jam in der Reithalle. Freier Eintritt, Bring Your Own Grillzeugs und Live-Musik von Bad Boy Paul featuring Kuba Uncle Siegmann. Das passiert in der Reithalle am Freitag 16 Uhr, Summer Closing Jam. Im Glasin Neu-Ulm ist Freitag ab 20 Uhr Luke Noah, Alternative Indie aus Berlin mit Supports Sven Orman. Am Sonntag ist im Glasin ab 15 Uhr Spontanello, Kindermitmachtheater mit Mark Klawikowski. Geil, macht das auf jeden Fall mit euren Kiddies mal. Das ist ein Erlebnis, ich verspreche es euch. Und ab 19 Uhr gibt es Barbara Zimmer, Chanson Pop im Rosengarten. Schon in Neu-Ulm ist das auch im Glacis. Da müsstet ihr euch vielleicht nochmal informieren. Ich habe hier zwar noch den Flyer rumstracken, aber ob ich das jetzt auf die Schnelle finde. Glacis, Literatur unter Bäumen. Da gibt es auch einen schönen Flyer jedenfalls. Da gibt's so, passiert einiges. Serenade im Rosengarten Neu-Ulm. Da bin ich euch jetzt keine Hilfe. Da gilt es sich nochmal selbst zu informieren. Barbara Zimmer am Sonntag ab 19 Uhr. Pop Franco-Allemand, Chanson-Pop aus Nantes. Jawohl, Frankreich. Was können wir noch zu Frankreich erzählen? Ach so, ja, die WM ist ja zu Ende, habe ich ja schon gesagt. Frankreich-England, also Spiel um Platz 3, war das wesentlich attraktivere Spiel als das eigentliche Finale Spanien gegen Argentinien, was die Spanier in der Verlängerung 1-0 für sich entschieden haben. Also Spiel um Platz 3, 6-4 für England gegen Frankreich, das war schon ein Brett. Das hat Spaß gemacht anzugucken. Also es hat sogar mir als Nicht-Fußball-Fan Spaß gemacht anzugucken, muss ich sagen. Da schläft man nicht ein. Wobei beim Finale bin ich dann, glaube ich, schon mal weggedämmert. Wie dem auch sei, weitere Veranstaltungen. Was habe ich hier noch offen? Kinoprogramm für Donau Film und Sterne, das Freilichtkino in Ulm. Immer ab 21.30 Uhr momentan, halt Einbruch der Dunkelheit, ist wohl gerade 21.30 Uhr rum. Da gibt's heute für immer ein Teil von dir, Reminders of Him. Morgen Donnerstag ab 21.30 Uhr, Fatih Akins Amrum. Am Freitag 21.30 Uhr, das Boot Director's Cut. Der geht dann 3 Stunden 28. Puh. Gut, wer es mag. Am Samstag 21.30 Uhr, Mamma Mia, der Film. Am Sonntag 21.30 Uhr, Interstellar. Am Montag, Luis Goes South, Rettungsdienst Johannesburg, zwischen Tod und Hoffnung. Eine Doku scheint es zu sein. Und am Dienstag, 21.30 Uhr, Donaufilm und Sterne, Freilichtkino im SSV-Bad, der Super Mario Galaxy Film ab 6 Jahren. Jawohl, soviel zum Kinoprogramm. Was hätte ich noch offen? Was gibt's auf der Free FM Homepage? Gibt's auch immer Termine. So zum Beispiel 24. Juli ist Samstag ab 20 Uhr im Gold in Neu-Ulm. Between the Bars. Martin Böhnisch präsentiert Hintergrundmusik live dargeboten. Free Entry. Sehr schön. Am Sonntag, 25. Juli. Samstag. Also nochmal zurück kurz. 24. Juli ist der Freitag. Da ist Between the Bars im Gold. Samstag, 25. Juli, ist ab 22 Uhr im Chili Subsonic Session. Geht in die nächste Runde mit Special Guest Önder von Enemy Click, außerdem mit dabei MRC, MBTR, Bazooka Joe, Belt und Bover. Das ist doch eine Drum and Bass Geschichte, oder? Geh mal stark von aus. Auf jeden Fall elektronisch hausig, glaube ich nicht. Ich denke Drum and Bass im Chili am Samstag ab 22 Uhr. Des Weiteren hätte ich noch Stürmt die Burg. Geht bereits morgen los. 23.07. bis 9.08. Da gibt's Open Tower Wilhelmsburg 2.0, 25 Projekte im Kehlturm und Stürmt die Burg. Und da gibt's eine Rooftop Bar, Street Food, Konzerte, kreatives Gewerbe, Familienprogramm, Manufakturen, Wissenschaft, Workshops, alles Mögliche. Also ich habe hier vor mir so ein DIN A5 Programmheft, da kann man mal einen halben Abend damit verbringen, da sich alles durchzulesen. Sind auf jeden Fall interessante Sachen dabei. Wie gesagt, los geht's morgen. Offizielle Eröffnung 19 Uhr. Und ab 19:45 gibt's schon Fat Cat auf der Bühne im Innenhof. Funky, laut, emotional und absolut tanzbar. Energetische Live-Show mit Disco-Vibes und starken Beats. Und dann gibt's halt drumherum noch Workshops, Showrooms, DJ-Set gibt's schon nachmittags ab 17 Uhr, Piripi Sunset Opening auf der Dachterrasse. Was gibt's noch? Interaktive Ausstellung Plastic Pixel Playground, auch ab 17 Uhr im Kehlturm, Turmzimmer 15. Also wie gesagt, da lohnt sich's wirklich, dieses Heftchen hier zum Holen, weil da steht so viel drin, das kann ich jetzt gar nicht durchgeben. Wir haben ja schon gleich 8.28 Uhr am Mittwochmorgen. Happy Morning ist gleich schon wieder durch. Ah, was ich auf jeden Fall noch nicht vergessen darf. Man kann ja hier die Sendungen auf radiofreefm.de in der Mediathek 7 Tage lang nachhören. Und was heute auf jeden Fall noch erledigt werden will, ist die Dude-Station von letzten Donnerstag nachhören. Ich habe die nebenbei gehört und immer wenn ich aktiv zugehört habe, ich dachte, ah ja geil. Also es sind nette Jungs, die hatten sogar einen Gast da, letzten Donnerstag, 18 bis 20 Uhr meines Wissens kam, war recht Hip-Hop-lastig, aber coole Nummern. Also, wenn ihr auf die radiofreefm.de Seite geht, dann einfach in Mediathek und dann kann man da eine Woche lang zurückspringen und letzten Donnerstag, 18 Uhr, Dude-Station. Das lohnt sich auf jeden Fall nachzuhören. Genau, was gibt's hier heute noch? Im Programm nach mir. Ich mache ja bis 9 offizielles Happy Morning bis 10. Da kommt eine Stunde Free Shift. Von 10 bis 12 gibt's Get Up. Von 12 bis 13 High Noon. Von 13 bis 16 Uhr die Ulmer Freiheit. Von 16 bis 17 Uhr die Plattform. 17 bis 18 Uhr La Buhardilla. 18 bis 20 Uhr Variante Unbekannte. Grüße gehen raus an Emi. Von 20 bis 22 Uhr die Übermorgenwelt. Und 22 Uhr bis 0 Uhr Free Shift. Das ist das Programm für heute. Man kann sich aber auch schon mal für die ganze Woche anschauen, was sonst noch so passiert. Es sind tolle Sachen dabei, lohnt sich immer einzuschalten, über 102,6 im Radio und 97,7 im Kabel oder eben wie gesagt auf freefm.de. Die Mediathek gibt einiges her. Ich mache musikalisch weiter und zwar mit Danger Dan, keine Angst, ich erzähle hinterher ein bisschen was dazu. Viel Spaß, geht 7 Minuten. Gut.
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1: Jawohl, hier sind wir wieder. Keine Angst, von Danger Dan war das. Ich habe jetzt jemanden in der Telefonleitung. Man kann hier ja im Studio auch anrufen. Wir haben 8.37 Uhr und am Telefon ist der Rudolf. Ich pack ihn mal hoch. Ich hoffe, es funktioniert. Rudolf, hörst du?
2: Ja, ich höre dich ganz fantastisch. Ich höre dich jetzt direkt übers Mikrofon, nicht über den Telefonhörer. Ich gebe gleich mal die Nummer durch für Leute, die sonst auch mal anrufen wollen, zum Beispiel in meiner Freitags-Happy-Morning-Sendung. Die Telefonnummer im Studio ist die 0731 938 6299, 0731 938 6299, und da könnt ihr dann immer im Studio anrufen.
1: Könnt ihr mit
2: uns
1: reden.
2: Zum Beispiel am Freitag, ich habe euch ja, wenn ihr freitags zugehört habt, eine kleine Hausaufgabe gegeben und habe gesagt, überlegt euch mal, was eigentlich

0: tatsächlich auch die Linde, das sind so diese Riesenbäume auf dem Hochstress, sieht man eine ganz toll von Weitem. Und die Buche, und das, was ich freitags immer mache, da mache ich immer so, Berti, die Buche, das, die steht an der Universität und die hat so Sensoren dran. Mhm. Und die Daten der Sensoren, die kann man in Klänge verwandeln. Das will ich so in Zukunft immer freitags machen, so ein kleines Projekt, dass man hört, wie ist es eigentlich, Berti, die Woche über gegangen.
1: Okay, spannend, so, klingt schön.
0: Und, ja, und wie gesagt, für die Leute, die jetzt zuhören, überlegt euch mal, wenn ihr dann freitags bei mir reinhört, was denn euer Lieblingsbaum ist. Da könnt ihr ja dann anrufen unter der 0731 938-6299. Und ihr könnt diese Nummer auch sonst benutzen, beispielsweise, wenn ihr so wie jetzt einfach mal hier im Studio live anrufen wollt, vielleicht auch mal das eine oder andere loswerden. Kann ja auch mal ein Veranstaltungstipp sein, der nicht durchgesagt wurde, wo er gesagt hat, oh, das ist aber total wichtig, warum hat er das nicht gesagt? Dann einfach da anrufen.
1: Jederzeit gerne.
0: Schön. Also, dann mach weiter, super Sendung.
1: Dankeschön.
0: Und viel Spaß noch. Ciao.
1: Dir am Freitag. Bis dann. Tschüss, Rudolf. Jawohl, das war Kollege Rudolf am Telefon. Wir haben das gerade mal ausprobiert. Neulich hat es wohl nicht funktioniert. Jetzt funktioniert es wieder. Sehr gut. Morgen macht der Roland Happy Morning meines Wissens und Freitag, wie soeben gehört, der Rudolf. Ruft ihn gerne an und berichtet über eure Lieblingsbäume. 0731 938-6299 ist das Telefon ins Studio. Oder auch sonst, wenn ihr einfach ein bisschen schnacken wollt, gibt es auch die Möglichkeit. Man muss ja nicht gleich on air gehen. Gut, zurück zu Danger Dan, den haben wir gerade gehört. Der war eingeladen zur 100. Folge von Die Anstalt im ZDF mit Igor Levit und wurde dann kurz vor Aufzeichnungsbeginn vom ZDF wieder ausgeladen. Ich sage ZDF, weil die drei Macher von der Anstalt, die hätten ihn nicht ausgeladen, aber der Chef vom ZDF, der hat es dann kurzfristig doch entschieden. Da gibt es auch eine viertelstündige Sondersendung im ZDF bei Aspekte. Da kann man dann sich ein bisschen über einen Background informieren. Wie kam es dazu? Wie ist die rechtliche Lage? Was geschah? Jedenfalls interessant. Mir gefällt die Nummer gut. 7 Minuten, ein bisschen lang vielleicht. Aber jetzt habt ihr es mal gehört und da kommt auch ein neues Album raus von Danger Dan, heißt ebenfalls Keine Angst, wird aber erst am 2. Oktober veröffentlicht. Gut, 8.41 Uhr, Mann, die Zeit rast schon wieder, ich hatte doch noch so viel vor. Ja, egal. 18 Uhr heute im Roxy Soundgarten, heute 18 Uhr im Roxy Soundgarten, DJ Olivier, Beats für den entspannten Sommerabend zwischen New Jazz, Funk, Big Beat und Lounge, abstrakten Hip-Hop. Wird da wohl einiges passieren. Laue Sommerabende, elektronisch, organisch, überraschend. Klingt gut. Morgen im Roxy Soundgarten ab 20 Uhr. 15 Jahre Petit Fille de Janine. Jubiläum im Zeichen von Musik, Humor und Lebenslust. Französische Band feiert ihr 15-jähriges Bühnenjubiläum. Außergewöhnliche Reise voller Energie, Witz, Spielfreude live mitzuerleben. Das gibt's morgen ab 20 Uhr. Freier Eintritt, wie immer im Roxy Soundgarten. Am Freitag ab 20 Uhr gibt's die Brass Maniacs. Da muss man, glaube ich, nicht viel zu sagen. Die sollten in Ulm eigentlich allgemein bekannt sein. Herzlich willkommen auf der virtuellen Bühne der Brass Maniacs. Warum wird das? Keine Ahnung. Funk, Jazz, Hip-Hop, Soul, Pop-Zirkus mit 9+2 Mitgliedern. 3 Bläser, Sängerin, Rapper bereichern die lokale Musikszene. Am Samstag Subsonic Syndicate im Roxy Soundgarten ab 18 Uhr. Achso, switcht es dann später ins Chili. Habe ich nicht vorher durchgegeben, dass im Chili... jetzt habe ich es schon wieder weggemacht. Das war, glaube ich, auf der FreeFM-Seite mit Terminen. Subsonic Session. Aha, verstehe. Also erst im Roxy Soundgarten, Subsonic Syndicate, Liquid Drum and Bass, Eintritt frei ab 18 Uhr, ab 22 Uhr Subsonic Session im Club Chili. Sind es dieselben Macher, kann ich Ihnen jetzt leider gar nicht sagen, gehe ich jetzt aber mal stark von aus, ich meine, liegt gleich nebeneinander und 18 bis 22 Uhr draußen, ab 22 Uhr drinnen im Chili.

Klingt für mich eigentlich ganz gut. Gut, und was gibt's noch? Samstag Flohmarkt auf dem Karlsplatz von 10 bis 17 Uhr. Ich glaube, mit eigenem Tisch kostet es einen Zehner als Verkäufer. Wenn man einen Tisch da mieten möchte, kostet es 20 Euro. Da müsste man sich dann mal noch auf der Stadt Ulm-Seite, gibt es so einen Flyer, da stehen die Kontaktdaten drauf, wo man vermutlich sich anmelden sollte und Infos zum Ablauf und die Gebühren. Und Kinder dürfen auf der Decke für Umme verkaufen. Es wird gewünscht, Kleider für Kinder und Erwachsene, Schuhe, Spielzeug, Bücher, Kinderfahrzeuge, Schmuck, andere Schätze. Keine Möbel oder sperrigen Gegenstände, wäre wohl recht. Keine Elektrogeräte, keine Computerspiele und auf gar keinen Fall Kriegsspielzeug. Natürlich nicht. Okay, soweit so gut. 8.44 Uhr. Ich habe noch ein paar Nummern aufliegen. Und zwar läuft erstmal als nächstes "Immer muss ich alles alleine machen" von Lampe. Viel Spaß damit.

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1: Only Free FM, ganz genau. Wir haben gehört Lampe mit dem Song Immer muss ich alles allein machen. 8.49 Uhr hier, Radio Free FM, Happy Morning. Entschuldigung, ich habe noch ein paar Sachen durchzugeben, bevor die zweite Stunde schon wieder rum ist. Und zwar habe ich gerade nochmal den Flyer von Free FM in die Finger genommen. Und da gibt es natürlich auch die Möglichkeit, sich und sein Engagement oder seine tolle Idee oder wenn du irgendwas Interessantes machst, dich zu präsentieren hier auf bei der Plattform. Nämlich Montag bis Donnerstag ab 16 Uhr gibt es die Plattform. Da gibt es geschulte Moderatoren hier vom Sender, die deinem Thema ein Forum bieten. Dafür wäre es geschickt, wenn man sich hier im Sender meldet unter der 0731 938 6284. Da kommt man im Büro raus. Oder unter plattform@freefm.de kann man sich mal vorstellen, sagen, was man macht und gegebenenfalls eine Sendung hier mitgestalten. Das ist ja auch eine feine Sache. Ansonsten gibt es, wie gesagt, auf freefm.de auch noch alle Infos dazu, wem das jetzt zu schnell ging. Und da gibt es auch die Möglichkeit in der Mediathek, nochmal zurück zur Mediathek, 7 Tage alle Sendungen nachhören. Hatte ich noch? Also ja, die Dude-Station von letzten Donnerstag, bitte nicht vergessen, die muss man nachhören. Das war eine tolle Sache mit feinem Hip-Hop. Genau, ansonsten gibt es hier von der Redaktion Happy Morning noch eine E-Mail-Adresse, die ich durchgebe. Das ist happy.morning@freefm.de für Lob, Kritik, Anregungen, aber auch Musikwünsche oder sonstiges. Einfach ein E-Mailchen raushauen und los geht's. 8.51 Uhr. Heute, na gut, Tour de France hätte ich noch auf dem Zettel. Die WM ist ja durch, Wimbledon auch. Tour de France jetzt leider ohne Vingegaard, der ist ausgeschieden mit Schlüsselbeinbruch und gestern auch noch beim Zeitfahren der Lipowitz hier aus Laichingen auch ausgeschieden, Schlüsselbeinbruch, volle Lotte gegen Randstein geschüsselt mit seiner Schulter. Volksfest gibt es noch bis 26., sprich bis Sonntag, glaube ich. Volksfest, Ulmer Volksfest unten in der Friedrichsau. Ja, bis Sonntag. Dann gibt es heute Abend in der Manufaktur in Schorndorf Liturgie, vierköpfige Band aus den USA. Ich habe es kurz überflogen. Ich glaube, Metal-lastig würde ich jetzt mal behaupten. Veranstaltung Manufaktur, Abendkasse 22 Euro. Transzendentaler Black Metal im Spannungsfeld zwischen Metal, Kunst, Musik und sakralem Ritual. Ja, kann man machen. Und am 26., also auch am Sonntag, im Vaudeville in Lindau, A Wilhelm Scream. Bisschen Hardcore auf die 12. Jo. Ich habe noch 2 Songs aufliegen. Einer heißt Texas Sun von Kruang Gin und Leon Bridges. Und einer heißt Western Sun von Ista. Die habe ich die letzten Male schon gespielt. Und jetzt kam meine Schallplatte aus den USA mit horrenden Zollgebühren. Aber was will man machen? Man gönnt sich ja sonst nichts. Also die 2 Nummern kommen noch. Texas Sun, Kruang Gin, Leon Bridges und Western Sun von Ista. Und dann geht es eine Stunde in den Free Shift, bevor es hier mit dem offiziellen Programm weitergeht. Welches da wäre? Oh, herrje, Programm schon wieder weggeklickt. Um 10 mit Get Up bis 12, bevor High Noon folgt. Ich hoffe, euch hat es ein bisschen Spaß gemacht. Mir hat es wie immer sehr viel Spaß gemacht. Ich mache den Mittwoch hier Happy Morning. Mein Name ist Manuel Weber. Morgen kommt der Roland. Freitag kommt der Rudolf. Der hat schon um Anrufe gebeten. Nummer vom Studio hat er durchgegeben, gibt er bestimmt am Freitag auch nochmal durch. Ich sag's auch nochmal, 0731 938 6299. Da könnt ihr anrufen, mit dem Rudolf quatschen. Der freut sich. 8.53 Uhr, Mittwochmorgen, Sonne scheint, Verkehr ist inzwischen vielleicht ein bisschen entspannter. 2 Songs hau ich noch raus. Ich verabschiede mich aber schon mal im Vorfeld, denn heute versuche ich kein eine Sekunde Sendeloch zu produzieren. Deswegen muss ich hier einen Rechner kurz weg und alles neu für die neue Stunde hochladen und nebenher die Platte auflegen und so weiter. Also, gehabt euch wohl einen fantastischen Mittwoch, eine schöne Restwoche. Mein Name ist Manuel, ihr habt Happy Morning auf Radio Free FM gehört. Bis bald, auf Wiederhören.

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Herzlich willkommen auf der 102,6 MHz bei Radio Free FM. Gleich hört ihr eine Kurzgeschichte, geschrieben und gelesen von Florian Schröder. Das bin ich. Und das Ganze gibt's als Buch im Buchhandel mit dem Titel 30 unglaubliche Kurzgeschichten oder als Hörbuch von mir eingelesen auf nahezu jeder digitalen Streaming-Plattform. Viel Spaß! Der Hermann. Berlin, Charlottenburg. Hochkonzentriert und sehr vorsichtig, als handle es sich um einen superempfindlichen Sprengstoff, füllt die 7-jährige Helga Karajan das abgewogene Weizenmehl in ein leeres Marmeladenglas. Dann gibt sie ein halbes Päckchen Trockenhefe, einen Esslöffel Zucker und eine Tasse lauwarmes Wasser dazu. Mit sakraler Miene rührt das Mädchen sämtliche Zutaten zu einem flüssigen Teig und schraubt anschließend den rot-weiß karierten Deckel auf das Glas. Puh! Ausatmen. Das war's. Der Hermann ist fertig. Ab jetzt ruht der Teig 2 Tage bei Zimmertemperatur auf dem Fensterbrett. Danach beginnt die sogenannte Pflegezeit. Diese ist in dem Kettenbrief, welcher unter den Kindern der John F. Kennedy Grundschule kursiert, Kinder handschriftlich auf einem karierten Blatt Papier bis ins kleinste Detail beschrieben. Heute in 12 Tagen, pünktlich zum Geburtstag von Carla Tiefenbach, Anführerin der angesagtesten Mädchenklicke der Klassenstufe 2, wird Helga einen ersten Ableger ihres Hermann-Teigs verschenken können und so um das Wohlwollen der elitären Eisprinzessin buhlen. Mit etwas Glück wird Helga aufsteigen im sozialen Gefüge der John F. Kennedy Grundschule und vielleicht sogar zur Geburtstagsparty eingeladen werden. Tendenziell stehen die Chancen zwar bei nahezu null, doch wer nicht wagt, der nicht gewinnt. Träumen wird man ja wohl noch dürfen. Tag 1. Dein Hermann mag es gerne kühl und hat viel Hunger. Das Wort Hunger ist 2-mal dick unterstrichen. Helga füttert den Sauerteig laut Gebrauchsanweisung mit Mehl, Zucker und Milch, dann stellt sie das Glas in den Kühlschrank. Tag 2 bis 4. Dein Hermann braucht jetzt viel Bewegung und möchte täglich umgerührt werden. Kein Problem. Helga rührt und rührt und rührt. Im Hause Karajan wird seit Tagen über nichts anderes mehr gesprochen als über den Hermann. Um seine Tochter zu beeindrucken, hat sich der Vater im Internet gefährliches Halbwissen angelesen und hält einen Vortrag über Gärprozesse und Essigsäurebakterien. Die Mutter erzählt, wie sie selbst einmal einen Hermann geschenkt bekommen hat. In den 80er Jahren. Helga kann sich nicht einmal vorstellen, wie lange das her ist. Tag 5. Dein Hermann ist schon wieder hungrig. Füttere ihn. Der frisst uns ja noch die Haare vom Kopf. Schmunzelt die Mutter, als Helga pflichtbewusst Mehl, Zucker und Milch in die hellbraune Masse rührt. Darüber, was in der Nacht des 18. Oktober im Kühlschrank der Kohlrauschstraße 8 passiert, wird im Verlauf der Menschheitsgeschichte noch viel spekuliert werden. Als der Vater von Helga am frühen Morgen vom Geräusch splitternden Glases geweckt wird, steht er bis zu den Knien im Sauerteig. Unter Lebensgefahr kämpft sich der Mann durch die anschwellende Teigmasse, bringt Frau und Kind in Sicherheit. Dann klingelt er die anderen Bewohner des Hauses aus den Betten. Um sich Zeit für unnötige Erklärungen zu sparen, täuscht er geistesgegenwärtig vor, es handle sich um einen Wohnungsbrand. Als sich die Bewohner in Bademänteln und Schlafanzügen auf der Straße zusammenfinden, trifft die Feuerwehr ein. Diese wird Zeuge, wie eine zähflüssige Masse im Schein der zuckenden Blaulichter aus den Fenstern des 4-stöckigen Mietshauses quillt. Frau Sasse, 87, verwitwet und fast taub, bekommt von der Evakuierung nichts mit. Sie erstickt im Schlaf unter den Massen des kalten Teiges. Tag 6. Der Hermann wächst und wächst und wächst. Problemlos überwindet er die errichtete Sperre aus Sandsäcken.
Versuche des technischen Hilfswerks, den Teig chemisch aufzulösen oder abzupumpen, scheitern. Die ersten Bilder des haushohen Teiges landen in den sozialen Netzwerken, werden aber anfangs für billige Scherzmeldungen gehalten. Ein Großaufgebot der Polizei räumt gegen Abend die umliegenden Wohnhäuser. Der Hermann breitet sich weiter aus. Tag 7 bis 8. Am nächsten Nachmittag sind mehrere Häuserblöcke unter Tonnen von Sauerteig verschwunden. Eine deutsche Boulevardzeitung titelt »Terror, Teig und Todesangst«. Auf mehreren großzügig bebilderten Seiten kommen die ehemaligen Bewohner der Kohlrausstraße 8 zu Wort. Hunderte Gaffer mit Handys wandern mit dem sich immer weiter ausbreitenden Hermann durch die Straßen Berlins. Der Teig generiert Klicks, Likes und Reichweite. Ganz Deutschland spricht über nichts anderes mehr. Hermann, Hermann, Hermann. Tag 9. Auf geleakten Bildern eines Militärsatelliten ist zu erkennen, dass bereits große Teile Charlottenburgs unter meterhohen Schichten Sauerteigs begraben liegen. Szenen wie aus Pompeji. In Absprache mit Militär- und NATO-Verbündeten ruft die Regierung den Notstand aus. Nun greift auch die internationale Presse das Thema auf. The Sun spricht von Hermann the German, die New York Times von einem deutschen 9/11. Eine Zeitung aus Japan erklärt anhand einer maßstabsgetreuen Skizze, wie klein selbst das fiktive Riesenmonster Godzilla im Vergleich zum Hermann wäre. Markus Lanz hat den Zentralverband des deutschen Bäckerhandwerks zu Gast in seiner Sendung. Tag 10 bis 12. Filmaufnahmen, auf denen das symbolträchtige Brandenburger Tor von gigantischen Teigmassen verschluckt wird, gehen um die Welt. Live sieht die halbe Welt dabei zu, wie der preußische Adler auf dem Zepter der Quadriga in den Fluten des Hermanns verschwindet. In Rammstein stationierte Kampfhubschrauber der US-Armee werfen Napalmbomben ab. Doch alle Versuche, den gigantischen Teig auszubacken, scheitern. Die Zahl der Vermissten, Verletzten und Toten geht bereits in die Zehntausende. Ein übernächtigter Pressesprecher des zuständigen Krisenstabs gibt versehentlich zu, dass der Kampf um Schöneberg, Friedrichshain und Wedding bereits als verloren gilt. Die Immobilienpreise fallen ins Bodenlose. Der Quadratmeterpreis in bester Innenstadtlage wird teilweise unter 20 Cent gehandelt. Das Bild einer verzweifelten, über und über mit Teig verschmierten Frau wird zum meist gedruckten Foto des Jahres. Tag 13 bis 14. Apokalyptische Bilder. Flüchtende Menschen. Verstopfte Straßen. Chaos pur. Plünderungen und Gewalttaten prägen das schwindende Stadtbild. Panik bricht aus. Als die Spitze des Fernsehturms nur noch einen knappen Meter aus dem Teig herausragt, erklären die NATO-Partner das Bundesland Berlin als offiziell gefallen. Tag 14 bis Tag X. Der Hermann breitet sich weiter aus. Er wächst und wächst und wächst. Unaufhaltsam. 3 Monate später versinken Magdeburg, Halle und Leipzig unter gigantischen Teigmassen. Das Ausbaggern von Gräben ist nicht mehr als ein Spiel auf Zeit. Die Situation eskaliert weiter. Polen, Tschechien und ein großer Teil von Dänemark sind unter den Teigfluten versunken. Flüchtlingsströme und Völkerwanderungen sind die Folge. An europäischen Grenzen wird wieder scharf geschossen. Eine Hyperinflation lässt die Märkte kollabieren. Ein Staatsstreich jagt den nächsten. Selbst die gigantischen Wassermassen des Atlantischen Ozeans sind für die zähe, gräuliche Masse kein Hindernis. Als der Teig die Vereinigten Staaten erreicht, stellen Experten Berechnungen auf, wann die gesamte USA restlos unter Sauerteig versunken sein wird. Die Zeit läuft. Auch das Militär steht der Situation hilflos gegenüber. Weder Bomben noch Raketen noch modernste Waffentechnik können die todbringende Teigmasse stoppen. Sie wächst weiter und weiter. Der Teig denkt nicht, der Teig fühlt nicht, der Teig kennt weder Mitleid noch Gnade.
schreibt die New York Times in ihrer letzten Ausgabe. Die Geschichte der menschlichen Zivilisation findet ihr letztes Kapitel. Die Selbstmordrate steigt ins Unermessliche. Der Glaube an eine übergeordnete Macht ist alles, was bleibt. Zu Hunderttausenden pilgern die Menschen in die verbliebenen Kirchen, Tempel und Moscheen. Sekten und religiöse Splittergruppen schießen wie Pilze aus dem Boden. Die einen erkennen im Hermann die gerechte Strafe Gottes, die anderen sehen in der stets wachsenden Teigmasse selbst eine Gottheit. Herrscher, Ernährer und Vernichter zugleich. Mitglieder des Hermaniterordens stellen täglich 3 Schüsseln mit Mehl, Zucker und Milch auf ihre Türschwelle. Auf diese Weise soll der Teig gnädig gestimmt werden. Ob es je geholfen hat, weiß niemand. Bei fundamentaleren Gruppierungen ist immer öfter von Menschenopfern die Rede.

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1: Willkommen bei der Plattform auf Radio Free FM. Mein Name ist Rudolf Arnold und es geht heute um Look Ahead, ein Projekt des Oberlin e.V. Und bei uns zu Gast ist Jochen Beuter. Hallo Jochen.
2: Hallo, schön, dass ich da sein kann.
1: Jochen, wenn du dich mal so ein bisschen vorstellst, dass die Leute, die da draußen an den Geräten sitzen, wissen, wer hier bei mir im Studio sitzt.
2: Genau, also ich bin der Jochen Beuter, wie gesagt. Ich bin 50 Jahre, habe 4 Kinder und arbeite seit mittlerweile knapp 25 Jahren im Oberlin als Jugendsozialarbeiter.
1: Okay, jetzt zum Thema Oberlin. Woher kommt eigentlich der Name? Also mir geistert er schon lange im Kopf rum, also auch in meiner Kindheit habe ich das schon ab und zu gehört, Oberlinheim und solche Sachen. Aber was oder wer ist Oberlin?
2: Also der Johann Friedrich Oberlin war ein Sozialreformer, Pfarrer und Pädagoge aus dem Elsass, der viel in Frühpädagogik gemacht hat und als einer der Väter von der Kindergärten gilt. Und in Ulm ist das angekommen oder gab es das erste Oberlin-Kinderheim 1960, das ist jetzt 66 Jahre quasi jung.
1: Okay. Und da hat sich's also ganz schön weiterentwickelt. Ihr habt jetzt aber nicht nur dieses Kinderheim, da ist eine ganze Menge dazugekommen.
2: Genau, das Kinderheim gibt's in dieser Form nicht mehr. Wir haben viele Kinder- und Jugendwohngruppen, die aber dezentral sind. Das ist nicht mehr in einem großen Komplex, wie das früher häufig war. Die sind über das ganze Stadtgebiet eben verteilt. Und sind noch viele weitere Standbeine dazugekommen, ambulante Hilfen, weitere stationäre Hilfen. Wir haben Naturkindergarten mittlerweile mit dabei. Wir machen sozialpädagogische Familienhilfe und solche Dinge mehr. Genau.
1: Ich habe auch gelesen, irgendwo, dass er auch Jugendarbeit macht. Herrlingen gibt es jetzt anscheinend einen Jugendtreff, also nicht mehr den berühmt-berüchtigten Jugendtreff Blaustein aus den 70er Jahren, sondern ihr macht jetzt auch in Herrlingen was.
2: Genau, also das gehört auch zu unserem Portfolio sozusagen. Wir sind nicht mehr nur in Ulm unterwegs, sondern auch im Alb-Donau-Kreis, in Munderkingen, Ehingen, Blaustein, Herrlingen, haben da diverse offene Jugendtreffs und auch weitere Angebote, die früher nur in der Stadt Ulm von uns angeboten wurden.
1: Jetzt steht der Oberlin e.V., das heißt eingetragener Verein. Wie hat man das zu verstehen?
2: Das ist eine gute Frage. Also ich weiß tatsächlich nicht, wann sich der Oberlin die Vereinsstruktur gegeben hat. Aber das hat natürlich, denke ich, Gründe, wie man finanziert werden kann. Mittelfinanzierung als Verein hat man da bestimmt andere Möglichkeiten, wie man das im freien Raum tut.
1: Es ist halt jetzt ein Verein und hat eine Satzung, einen Vorstand und so weiter. Halt ist das.
2: Exakt.
1: Aber ja. Ihr macht ziemlich viel, ziemlich, das haben wir ja jetzt gehört, ein ziemlich breit gestreutes Portfolio, wie du das so schön genannt hast. Ich würde sagen, wir machen eine klitzekleine Musik und es geht heute um das Projekt Look Ahead. Und dieses Projekt, das hat auch eine Vorgeschichte und zu dieser Vorgeschichte hören wir dann nachher.

0: Jochen, das Projekt Look Ahead, auf das wir nachher im Speziellen dann eingehen, das hat ja eine Vorgeschichte. Erzähl mal so ein bisschen drüber.
1: Ja, genau. Also es ist so gewesen, dass wir in den Jugendwohngruppen von uns ganz selten mal unbegleitete minderjährige Flüchtlinge hatten, wie sie damals genannt wurden. Das war so ein bisschen die Ausnahme, aber dann 2014, 15 kam da ziemlich viel Bewegung rein. Wir hatten deutlich mehr von den unbegleiteten Minderjährigen und da war klar, dass die auch teilweise in den Gemeinschaftsunterkünften landen, eigentlich unter 18 immer in der Jugendhilfe, aber das gab eine Altersbestimmung quasi durch die Stadt Ulm, weil die oft keine Papiere hatten. Und da war klar, sind auch junge Leute dabei, die dann den gleichen Bedarf haben wie die, die bei uns in den Wohngruppen landen, die aber in der Gemeinschaftsunterkunft untergebracht sind, was natürlich vom Setting her für so einen jungen Mensch viel komplizierter ist, mit viel weniger Unterstützung verbunden. Und in dem Rahmen haben wir dann damals Indalo gegründet, aus der Taufe gehoben. Das war, ist eine Kontakt- und Anlaufstelle gewesen in der Hasslerstraße mit schönen Räumlichkeiten, wo man auch kochen konnte. Kleines Büro, wir hatten da dann Kicker und Sitzmöglichkeiten. Und das war so ein bisschen der Anfang.
0: Mhm. Dieser Name Indalo, was bedeutet der?
1: Also Indalo, das ist aus dem südspanischen Raum und bezeichnet eine Figur, die als Höhlenmalerei in Südspanien gefunden wurde. Das ist so ein Männchen mit ausgestreckten Armen, so ein Halbkreis außenrum.
0: Aha.
1: Und das symbolisiert, ist ein Schutzsymbol. Also der Halbkreis symbolisiert den Regenbogen und das Indalo-Männchen, die Figur, ist eine Schutzfigur und das fand man ja ganz passend.
0: Ja, und wenn sie den Arm ausbreitet, also so auch willkommen.
1: Genau, symbolisch. So kann man das, ja.
0: Ja, was habt ihr denn da genau gemacht was war das so in der Hasslerstraße?
1: Eine Beratungsstelle. Genau. Da hat man, wie gesagt, wenn man reingekommen ist, war ein großer Raum mit Sitzgelegenheiten, Tischkicker, Küche, eine kleine Toilette hatten wir hinten drin und dann hat man ein separates Büro, wo man auch die Türe zumachen konnte. Und da hatten wir mittags Beratungszeiten freie. Das haben wir jetzt auch durch uns beibehalten bis heute. Also ohne Termin, ohne Voraussetzung einfach kommen. Das wurde relativ schnell angenommen und wir haben dann Einzelberatung gemacht. Wir haben Bewerbungen geschrieben, wir haben nach Schulen geguckt. Wir haben geguckt, ob sie vielleicht einen Sprachkurs irgendwie bekommen können. Und auf der anderen Seite sind die Jugendlichen miteinander in Kontakt oder die jungen Erwachsenen miteinander in Kontakt gekommen im Aufenthaltsraum, haben miteinander Kicker gespielt und das war sehr schön zu beobachten. Die Gedanken habe ich mir nicht gemacht, dass auch Geflüchtete Ressentiments eventuell untereinander hegen mit Afrikanern und Afghanen. Die haben auch ein bisschen gefremdelt und das war total schön zu sehen, dass die da einfach in Kontakt gekommen sind. Mhm. Die haben sich dann bei uns einmal gesehen, dann haben sie sich vielleicht öfter mal gesehen, dann haben sie vielleicht mal zusammen Kicker gespielt und dann haben sie sich in der Stadt Hallo gesagt, was sie vorher nicht gemacht hätten. Und das ohne, dass man den Fokus so drauf legt und sagt so, ihr müsst jetzt da miteinander euch kennenlernen oder so. Das war was sehr Schönes.
0: Also einfach als Begegnungsstätte das Ganze auch. Also nicht genau, nur Beratung, auch Begegnung. Die Sprachkurse, habt ihr die gemacht oder habt ihr das über VH oder Schulen oder wie ist das gelaufen?
1: Genau, also das ist so, dass wir die Dinge, die wir machen konnten, also 1:1 bisschen Bewerbungen schreiben, kleinere Sachen klären, wenn es irgendwo Schwierigkeiten gibt, das haben wir vor Ort gemacht und Sprachkurs braucht man ja relativ viel Man- und Woman-Power, das konnten wir jetzt nicht, haben wir nicht angeboten in dem Sinne, sondern haben da vermittelt, waren da ganz oder sind nach wie vor ganz gut vernetzt, damals mit der Kontaktstelle KAM in Ulm, die gibt's glaube ich in der Form leider nicht mehr. Mit Invia, Jugendmigrationsdienst, die ganz viel in dem Bereich machen und haben die dann weiter vermittelt im Prinzip.
0: Wie war das bei euch? Waren das jetzt überwiegend männliche oder weibliche Geflüchtete?
1: Also da die aus unseren Wohngruppen kamen und alleinreisende Minderjährige sind in aller Regel junge Männer oder Jungs in dem Fall. Also sind ja noch Jugendliche. Wir hatten aber durchaus auch ein paar junge Frauen und Mädchen bei uns, vor allem auch im Sommerprogramm, das wir dann gemacht haben, weil das offen war. Also das Indalo war insgesamt offen, nicht nur für unsere Wohngruppenjugendlichen, sondern auch für andere. Eben Gemeinschaftsunterkunft ist da in der Nähe. Da waren dann auch ein bisschen ältere, über 18-Jährige dabei. Und da kamen dann schon auch Mädchen, gerade im Sommerprogramm wurden die angemeldet, mit ihren Familien in Ulm gelandet sind.
0: Und du warst da auch in der Haslerstraße?
1: Genau, da war ich dabei mit meinem Kollege Uwe Sandlos, mit dem ich heute immer noch zusammenarbeiten darf. Das ist ja so schön, das freut mich sehr. Der war zwischendurch mal weg und noch eine weitere Kollegin war da mit dabei. Da waren wir zu dritt im Prinzip in dem Team.
0: Gibt es irgendwelche Erlebnisse, irgendwelche Dinge, die du noch in Erinnerung hast, wo du sagst, ja, das war jetzt eine tolle Sache, ja, aber muss jetzt nicht unbedingt die Negativen, man kann auch mal die tollen, so schöne Sachen, ein bisschen hast du ja schon angedeutet, dass also zum Beispiel die Afrikaner und die Afghanen da miteinander irgendwann mal gespielt haben. Gibt es noch irgendwelche weiteren Sachen, an die du erinnerst?
1: Also es ist so, dass wir neben der reinen Beratungstätigkeit auch mit denen ein bisschen Nachhilfe machen konnten, haben wir auch zum Teil Ehrenamtliche dabei gehabt, die da mitgeholfen haben und hatten dann später noch Pasito hieß das. Das ist ein Fantasiename, das hat jetzt keine bestimmte Bedeutung. Aber da haben wir angeboten für junge Leute, die noch keinen Sprachkurs haben, die noch keinen Schulplatz haben, dass die ein bisschen Alltagsdeutsch lernen können. Und da hat sich gezeigt, dass wir einfach durch unsere Struktur da wirklich gut geeignet sind. Ich erinnere mich an einen jungen Mann, der hatte oft Kopfschmerzen, ja, die sagen, oder Stress im Kopf, wie sie es oft benennen. Und wir haben dann gesagt, du setz dich raus auf die Terrasse, mach ein bisschen Pause und wenn es geht, dann kommst du wieder. Und das hat dem unheimlich gut getan, dass er das machen konnte. Und der hat Stück für Stück seinen Hauptschulabschluss dann hingekriegt. Der hat dann irgendwann die Pflegehelferausbildung gemacht und ist mittlerweile in Bonn am Klinikum und macht da seine Gesundheitspflegerausbildung, Fachkraftausbildung.
0: Das ist doch dann schön, wenn man sieht von Leuten, die einfach, ich sage jetzt mal verkürzt, mit Kopfweh kommen und dann irgendwo einen Ausbildungsplatz oder eine Ausbildung an Beruf dann haben.
1: Ja, und da sieht man auch, was eben der Stress mit kann ich bleiben, darf ich bleiben, das war ein junger Mann aus Gambia, die hatten keine so gute Bleibeperspektive und dieses Damoklesschwert, wenn das über den Leuten schwebt, dann trübt das eben, färbt es in alle Bereiche ab und macht es total schwer, sich auf andere Dinge zu konzentrieren. Aber der hat eben durch diesen Freiraum, den er hatte, dann das mit uns Stück für Stück und nicht nur mit uns, auch mit anderen hingekriegt, so einen tollen Weg zu machen. Das ist natürlich schön.
0: Wie habt ihr denn da offen gehabt? Montag bis Freitag oder auch am Wochenende? Wie war denn das?
1: Genau, also das war tatsächlich so, Montag bis Freitag nachmittags und am Donnerstag haben wir noch einen Spieletreff gehabt, der dann von 17 bis 20 Uhr oder 21 Uhr dann ging. Da hat man dann einfach, da war klar, da findet jetzt keine Beratung statt, sondern da spielt man Kicker, Uno, trinkt Tee, isst Plätzchen in der Weihnachtszeit oder kocht mal zusammen. Das ist immer sehr beliebt gewesen. Mhm. Genau, am Wochenende jetzt nicht. Wäre aber theoretisch auch möglich gewesen, wenn der Bedarf oder die Nachfrage gewesen wäre.
0: Und vormittags, da habt ihr Büroarbeit gemacht, oder?
1: Also
0: so was Ähnliches.
1: Das haben wir auch nachmittags nebenher gemacht, weil das sind keine drei vollen Stellen gewesen, sondern wir sind mit einem Teil immer noch woanders gewesen. Ich habe vorher das Pasito angesprochen, das war dann vormittags eben auch mit anderen Kollegen zusammen. Zum Teil mit den gleichen Jugendlichen gab es Überschneidungen oder jungen Erwachsenen und dann mittags eben die freien Öffnungszeiten.
0: Okay, dann würde ich sagen, wir machen eine kleine Musikpause und schauen uns dann die Entstehung des Projekts Look Ahead an.

0: Bei uns zu Gast Jochen Beuter. Er ist Sozialarbeiter bei Oberlin e.V. Und wir haben vor der Musik uns so ein bisschen drüber unterhalten, über solche Projekte wie Indalo, Pasito und so weiter, all die als Vorläufer von Look Ahead gelten. Tja, jetzt geht's um Look Ahead tatsächlich. Was ist es und wie ist es entstanden?
1: Genau, es ist aus Geldnot entstanden, sage ich jetzt mal, weil das tolle Indalo-Projekt sind die Mittel immer mehr geschwunden. Wir hatten dankenswerterweise von der Stadt noch über den Integrationsfonds oder wie er genau hieß, Möglichkeiten, da noch ein bisschen weiterzumachen. Und dann ist uns in dem Zeitraum angetragen worden, das Projekt Männlich Jung Geflüchtet, finanziert durch das Ministerium Soziales, Gesundheit und Integration Baden-Württemberg. Da hat es sich um eine Projektausschreibung gehandelt von einem Modellprojekt, das an mehreren Standorten in Baden-Württemberg installiert werden sollte, um neue Handlungsansätze in der Sozialarbeit mit von riskanten Lebenslagen bedrohten jungen Geflüchteten zu erproben. Und da haben wir glücklicherweise den Zuschlag gekriegt für 4 Jahre und dann nochmal eine Verlängerung von 2. Und da 2 Projekte leider ausgestiegen sind in Baden-Württemberg, hatten die anderen dann noch bis August letzten Jahres die Möglichkeit weiterzumachen.
0: Jetzt hast du das Stichwort Risiko genannt. Was waren das für Risiken?
1: Also die Risiken sind aus unserer Sicht, weil wir häufig mit unbegleiteten jungen Geflüchteten, auch jungen erwachsenen Geflüchteten zu tun haben, die zum Teil eben schwerwiegende Erlebnisse im Heimatland hatten oder zusätzlich leider natürlich auch auf der Fluchtroute. Oft versuchen sie aus dem Land zu kommen, wo es akut gefährlich ist und erleben dann auf der Route traumatisierende Geschichten. Und die meisten, denke ich, haben da Traumas erlebt, was nicht heißt, dass alle traumatisiert sind. Aber allein durch ihren Status als Geflüchtete und ohne Sprache in Deutschland sind sie natürlich tendenziell stärker gefährdet von risikohaften Verhalten. Sei es jetzt, dass sie irgendwie illegal vielleicht ihre Gelder beschaffen, wenn sie nicht wissen, wie sie an ihr Leben finanzieren sollen oder aufgrund der Erlebnisse eben suchtanfälliger sind. Das war so der Hintergedanke vom Land Baden-Württemberg. Und konkret gab es die Krawallnacht in Stuttgart damals. Wo angeblich viele Geflüchtete beteiligt waren, was sich im Nachhinein rausgestellt hat, dass das gar nicht stimmt, sondern dass das hauptsächlich Leute waren, die in Deutschland auch geboren sind und gar keinen Fluchthintergrund hatten. Genau, aber das hat dazu beigetragen, dass das Projekt auch ein bisschen finanziell stärker ausgestattet wurde.
0: Er wurde halt auch von den üblichen Medien und sozialen Medien dann auch hochgepusht. Das ist klar, kennt man ja irgendwo.
1: Ja, genau.
0: Okay, wie viele Leute waren denn da insgesamt beteiligt? Wenn ich jetzt von Leute rede, meine ich jetzt eben männlich jung geflüchtet.
1: Als Zielgruppe?
0: Ja, Zielgruppe.
1: Also es ist so, genau, wir haben also ich habe mal so ein bisschen geguckt, so ganz genau, so scharf haben wir die Daten nicht von den Anfängen, aber da wir das dokumentieren mussten für das Projekt Look Ahead, eben das Teil von Männlich Jung Geflüchtet war, da haben wir über 300 Leute, hatten wir da Kontakt, bei manchen wenigen nur einmal, bei ganz vielen haben wir häufiger Kontakte. Zum Teil kommen auch Leute über viele, viele Jahre gar nicht. Und wir hatten dann, es kommt dann vor, dass jemand nach 5 Jahren oder so aus den Anfangszeiten von Indalo dann nochmal auftaucht. Wenn irgendwas ist, wo sie nicht richtig wissen, wo sie sich hinwenden sollen, dann kommen die zu uns. Und das Schöne ist, dass wenn im Freundes- oder Verwandtschaftskreis Leute neu nach Ulm kommen, dass die relativ schnell mit zu uns bringen, was den Riesenvorteil hat, dass sie schnell irgendwo angebunden sind, weil das ist für uns das A und O. Das merkt man immer wieder, je früher man die Leute kriegt, je früher die Unterstützung kriegen, auch bei den Basissachen, desto besser kommen sie hier an, desto weniger Folgeprobleme haben sie, desto weniger Schwierigkeiten mit Finanzen oder sonstigen Dingen. Und das ist natürlich sehr schön, dass das so gewachsen ist.
0: Wie ist das Ganze abgelaufen? Wo habt ihr das zum Beispiel gemacht?
1: Also es ist so, dass wir die Räumlichkeiten, die wir bei Indalo hatten, die mussten wir leider aufgeben. Das war von der Miete her nicht mehr zu finanzieren und sind dann in eigene Räumlichkeiten, die ein bisschen beengt waren. Das war dann aber auch Corona-Zeit damals. Da war es mit direktem Kontakt eh schwierig zwischendurch. Das haben wir dann über Video-Call und Telefonate und so versucht aufzufangen, was ganz gut funktioniert hat. Oder einzeln mit Abstand und solche Geschichten. Man vergisst es ja recht schnell, wie das damals war. Und haben dann die Möglichkeit gehabt, nachdem das Corona-Testcenter am oberen Eselsberg aufgelöst wurde, konnten wir in die Räumlichkeiten der Sparkasse oben. Da hatten die nämlich ihr Lager drin und dann war das frei. Und das ist glücklicherweise direkt unterhalb von unserem Haupthaus sozusagen in der Wirchhofstraße 6. Und wir sitzen jetzt unten links neben dem Rewe in den alten Räumlichkeiten der Sparkasse.
0: Ah, okay. Da fahre ich manchmal vorbei, wenn ich zur Uni fahre mit einem Fünfer. kenne ich. Also da habt ihr jetzt Räume.
1: Genau, richtig.
0: Und wie ist denn da so ein typischer Fall abgelaufen? Na, klar, Datenschutz, keine Namen, nix, aber einfach ein, zwei Beispiele.
1: Also es ist häufig so, dass die jungen Leute kommen, weil sie Arbeit suchen. Ja, die fragen wegen Lebenslauf, wegen Bewerbungsschreiben, fragen, wo können sie denn Arbeit finden. Das ist häufig der Einstieg, weil wieder den Beteuerungen von manchen Politikern die jungen Leute sehr wohl alles andere wollen, außer beim Jobcenter landen. Die wollen weg vom Jobcenter. Wenn man mal beim Jobcenter ist, ist es auf gut Deutsch scheiße. Mhm. Und das versuchen sie zu vermeiden. Das ist der Einstieg oft. Und dann kommen häufig auch Probleme mit dem Jobcenter oder mit Antragstellung oder so dazu. Oft Sprachprobleme, dass die das System auch nicht richtig verstehen, ist natürlich schwierig. Wenn ich eine Arbeit finde, muss ich das sofort im Jobcenter melden. Manchmal kriege ich den Arbeitsvertrag, aber noch nicht. Ich fange da schon an. Die sagen, ja, ich schicke dir den dann. Und dann gehen sie irgendwann, weil sie denken, ich brauche ja einen Vertrag, gehen sie dann zum Jobcenter. Und die sagen, ja, warum hast du nicht gesagt, dass du dann angefangen hast, arbeite? Jetzt haben wir dir schon auszahlt. Und jetzt muss ich es zurückzahlen. Und dann, da fängt es dann an. Und genau, also das ist, wie gesagt, oft ein Einstieg für weitere Kontakte. Mhm.
0: Ja, da gibt es ja sicherlich eine Sprachbarriere. Wie ist denn das abgelaufen? Ich meine, die können ja vielleicht nicht alle Englisch, ich weiß es nicht. Und ich nehme jetzt nicht an, dass du Pashto oder Dari kannst.
1: Also es ist tatsächlich so, dass die meisten Leute, die zu uns kommen, aus Syrien sind. Anfangs auch viel Afghanistan, das war aber eher 2014, 15, 16, 17. Eritrea haben wir auch einige, aber die Hauptgruppe ist aus Syrien. Da gibt es ein paar, die können schon Englisch, aber das sind wenige. Wir haben da querbeet wirklich alles vom Uni-Absolventen bis zum nicht in Arabisch alphabetisiert. Wir helfen uns über technische Möglichkeiten, sage ich mal, irgendwelche Translator, mit denen das ganz gut funktioniert. Und mittlerweile sind wir einfach schon so lang dabei und haben so viele Kontakte und junge Leute, die dann uns kennen und uns quasi vermitteln oder die jungen Leute zu uns vermitteln und die begleiten die häufig auch.
0: Ah, die kommen dann mit und die sind der jeweiligen Sprache mächtig.
1: Genau, die übersetzen dann.
0: Ah, okay.
1: Ja. Also ich habe ein Beispiel von einer Familie, das Sprache steht immer über allem, das ist in aller Munde im wahrsten Sinn des Wortes, das ist auch richtig, weil das für die Integration natürlich unheimlich wichtig ist, die Sprache zu lernen. Funktioniert teilweise auch über Arbeit, wenn man arbeitet in dem entsprechenden Umfeld, lernen die natürlich auch, aber wir versuchen auch immer da Sprachkurse zu finden. Und ich habe eine Familie im Kopf, da hat der kleine Bruder übersetzt. Der ist natürlich, ich habe ihn immer wieder gefragt, was er denn sonst macht, ob er genug Zeit hat, weil er hat viele Geschwister und da waren einige bei mir, vor allem für die Brüder hat er viel übersetzt. Und der war damals, schätze ich, 10 oder so oder 11. Und mir war das immer ein bisschen unangenehm, aber es war trotzdem hilfreich. Und ich habe nach und nach so mehr oder weniger die ganzen Geschwister von ihm kennengelernt. Und zwei seiner Brüder, die tun sich nach wie vor, die sind jetzt seit 10 Jahren in Deutschland, unheimlich schwer. Die brauchen immer noch einen Dolmetscher. Die große Schwester hat schon vor 5, 6 Jahren eine Ausbildung angefangen als medizinische Fachangestellte. Die andere Schwester macht das Berufskolleg, spricht quasi akzentfrei Deutsch, ist natürlich hier auch aufgewachsen, also in der Zeit angekommen, da waren die Brüder, die waren schon 18, 19 und die anderen waren noch jünger, sind dann hier in die Schule gegangen und da sieht man das dann ganz krass, wie das auch innerhalb von einer Familie differieren kann. Und der junge Mann war jetzt letztens bei mir und hat gesagt, er hat jetzt seinen Abschluss und ich habe ihn gefragt, was er jetzt dann macht. Und dann hat er gesagt, er macht eine Ausbildung zum Kfz-Mechatroniker. Und das fand ich total toll, weil das nicht einfach ist, da reinzukommen. Mhm. Und er hat da ein Praktikum gemacht beim Autohaus Seiler in Ulm und die haben gesagt, das hat uns gefallen, wie du geschafft hast. Und jetzt kann er da die Ausbildung anfangen.
0: Ja, das ist doch eine tolle Sache. Du hast jetzt gerade das Stichwort Familie genannt. Das ist sicherlich für manche, die jetzt da flüchten, eine ziemlich schlimme Erfahrung, von der Familie weg zu sein, hier allein. Man weiß nicht, was ist mit der Familie, was passiert gerade mit denen. Ist nicht da, der Bruder ist nicht da, die Mama ist nicht da, Papa, Oma, alle fehlen. Wie gehen die damit um?
1: Also es ist nicht selbstverständlich, dass die da von sich aus drüber sprechen. Also das manchmal erfährt man es nebenher und am deutlichsten erfährt man es leider meistens nebenher, wenn es richtig dramatisch wird und wenn die Eltern schwer krank sind oder auch im Sterben liegen und die jungen Leute dann bei der Ausländerbehörde fragen, ob sie ins Heimatland reisen dürfen und das dürfen sie aber eigentlich nie in der Regel. Und das ist natürlich sehr schmerzlich und sehr schwierig. Aber manchmal gelingt's. Manchmal reisen sie dann, dürfen ins Nachbarland reisen und dann kann man es vor Ort organisieren, dass die Eltern, dass sie sich dann im Nachbarland treffen. Eritrea zum Beispiel ist so, dass sie dann oft in Äthiopien da dann der Kontakt stattfindet. Und manchmal gibt's auch wirklich Happy End Geschichten. Das war jetzt nicht in dem Zusammenhang, sondern im Rahmen von der Jugendwohngruppe damals. Da hatten wir jemand aus Somalia, der mutmaßlicher Kindersoldat war, also zu uns kam und schwer zu kämpfen hatte. Und der wurde von seiner Familie quasi wegentführt. So. Und dann hat er, nachdem er bei uns war und sich über Jahre stabilisiert hat, Schule gemacht hat, hat er dann nochmal einen Versuch gewagt, irgendwie da Kontakt aufzunehmen und hat dann nach 10 Jahren oder 12 Jahren tatsächlich im Nachbarland seine Familie wieder getroffen. Und das war sehr emotional für ihn, aber auch für uns als Betreuer natürlich, das zu begleiten.
0: Also ab und zu gibt's dann für euch auch tolle Erlebnisse, also Erfolgserlebnisse, das sagt ja schön und da weiß man, warum man's macht.
1: Ja, das weiß man jeden Tag eigentlich tatsächlich. Das ist das Schöne an dieser Arbeit. Das ist eine sogenannte KOM-Struktur, sagt man bei uns in der Sozialarbeit. Also die kommen zu uns freiwillig, weil sie was von uns wollen und nicht, weil sie wie in Wohngruppen keine andere Möglichkeit haben. Und das ist einfach eine sehr schöne und befriedigende Arbeit, weil die kommen, wollen was von uns, wir können die versuchen zu unterstützen, was uns meistens sehr gut gelingt. Und die gehen dann einfach ein bisschen erleichterter wieder nach Hause und freuen sich und sagen Danke. Und das ist natürlich für uns besonders schön.

0: Jochen, du hast jetzt mehrfach angesprochen, dass gerade Ausbildung, Arbeit ein ganz wichtiges Thema ist. Aber es ist ja nicht so ganz einfach, Arbeit zu finden, auch Ausbildungsstellen zu finden, mit dem Jobcenter umzugehen, mit der ganzen Digitalisierung. Erzähl mal so ein bisschen.
1: Ja, das ist tatsächlich ein ziemlich großes Problem für viele, weil wer noch nichts mit dem Jobcenter zu tun hatte, glücklicherweise, der bekommt es natürlich auch nicht mit. Es war früher so, dass man die Jobcenter-Mitarbeiter, die zuständig waren für die jungen Leute, anrufen konnte oder eine E-Mail schreiben konnte. Das haben sie leider vor ein paar Jahren wieder einkassiert und man kommt jetzt nur noch in einem Service-Center raus, die den Fall eben am Computer aufrufen können. Aber mit denen kann man nicht eins zu eins irgendwas absprechen. Und besonders erschwerend kommt hinzu, dass die Zugänge digitalisiert wurden. Das heißt, man meldet sich an, E-Mail und Passwort, das kennt man noch. Das können die jungen Leute auch ganz gut, die sind ganz affin mit dem Handy. Aber mittlerweile geht es nicht mehr ohne eine Zwei-Faktoren-Authentifizierung. Und wenn das dann da steht, allein, und ich die Sprache nicht spreche, dann wird es natürlich richtig schwierig. Und das ist auch für uns als Mitarbeiter eine Herausforderung, da irgendwie klarzukommen, wie das funktioniert, wie man das machen muss. Und wenn man beim Jobcenter ist, die sagen, ja bitte, Antrag online stellen. Und dann stehen die da und wissen nicht, was sie machen sollen. Und da kommen dann wir wieder ins Spiel.
0: Und das ist ja manchmal auch, wenn ich manchmal Anträge online stellen muss, so Bewerbung, ist selbst für mich manchmal ein bisschen lästig, also was die da alles dann wissen wollen. Und da unterstützt ihr die dann aber.
1: Genau, also wir richten das zusammen ein. Das ist schon ein ziemlich komplizierter Prozess. Bestenfalls kriegen wir das hin, dass sie selber verstehen, wie das funktioniert, weil da liegen die nächsten Tücken, weil man kann online den Antrag stellen, man kann online mit dem Jobcenter kommunizieren, Fotos hochladen, wenn die irgendwelche Lohnabrechnungen oder so wollen, von Minijobs oder so. Das ist auch ziemlich toll, wenn man das richtig anwenden kann. Das Problem ist nur, wenn ich sage, ich mache Online-Kommunikation, dann kriege ich keine Post mehr nach Hause. Wenn die jungen Leute Online-Kommunikation anklicken, aber nicht wissen, wie sie die Nachrichten abrufen können und gar nicht sehen, wenn sie einen Brief kriegen, einen elektronischen, dann passieren da Versäumnisse, dann wird unter Umständen die Leistung eingestellt, bis wir dann vielleicht mal auf die Idee kommen, das ist auf Online-Kommunikation umgestellt und müssen es wieder auf Postversand umstellen, dass die Leute was in der Hand haben, sehen, oh, ich habe da was, verstehe ich nicht, brauche ich Unterstützung. Also das ist einfach... Ja, wenn es funktioniert, toll, aber wenn es halt eben nicht funktioniert oder das nicht richtig verstanden wird, dann wird es richtig kompliziert und hat wirklich negative Auswirkungen.
0: Ja, ein anderes Problem ist ja, Ausbildungsplätze zu finden.

0: Und es gibt weniger gute bis überhaupt nicht gute Zeitarbeitsfirmen in der Region. Da können wir ein bisschen helfen, dass wir sie da so ein bisschen lenken können. Und bestenfalls wollen sie die meisten auch eine Direktanstellung, aber das ist oft illusorisch. Und dann lieber, sage ich jetzt mal, den Spatz in der Hand als die Taube auf dem Dach. Das sehen die meisten auch so, weil sie weg wollen vom Jobcenter eben, dass sie dann teilweise dann eben über Zeitarbeitsfirmen erstmal einsteigen. Manchmal auch dann vermittelt werden in längerfristige Arbeitsverhältnisse.
1: Und was sind das für Arbeitsverhältnisse oder für Arten von Arbeit? Sagen wir mal Pflege, Reinigung, Lagerarbeit oder so. Was machen die?
0: Also die unqualifizierten Helferjobs, das sind tatsächlich hauptsächlich, ist das weniger Pflege. Da braucht man gewisse Ausbildung, eine gewisse Vorkenntnis. Das ist nicht so einfach, aber es ist tatsächlich Reinigung, Lager. Wir haben auch viele, die Lager und ähnliche Sicherheitsfirmen gibt's auch. Wenn die eine Schulung machen, können die in dem Sicherheitsbereich auch arbeiten, entsprechendes Führungszeugnis vorausgesetzt. Natürlich, das sind solche oft auch unattraktiven Jobs auf Baustellen, Baugewerbe, wo die sich oft ziemlich abplagen, um eben ein einigermaßen gutes Auskommen zu haben.
1: Ja klar, und denen drückt man natürlich oft die Drecksarbeit dann aufs Auge, oder?
0: Ja, also das ist an sich, sage ich jetzt mal, also das Phänomen besteht ja schon länger, ob das jetzt bei den in den 60er Jahren war, wo man da die Leute ins Land geholt hat, um die Fabriken voll zu kriegen und da Arbeitskräfte zu haben. Die sind oft im Niedriglohnsektor unterwegs, teilweise auch, obwohl sie höher gebildet sind, weil sie Abschlüsse nicht anerkannt kriegen oder die Unterlagen nicht haben. Das machen die auch, die Leute. Das richtig problematisch wird es dann, wenn Arbeitgeber das ausnutzen. Also, und das haben wir immer wieder, dass die denen irgendwelche Sachen erzählen. Wenn sie irgendwie in Urlaub gehen, dann müssen sie das, kriegen sie halt an dem Tag kein Geld und was weiß ich, was wir da schon gesehen haben. Wir dürfen keine Rechtsberatung machen, das machen wir auch nicht, aber wir können natürlich verweisen, wenn wir entsprechende Verläufe sehen, wenn die mit Kündigungen zu uns kommen und sagen, was sie da ausgezahlt kriegt oder haben oder was die Arbeitgeber ihnen erzählen, dann können wir sagen, das stimmt definitiv so nicht. Das ist nicht entsprechend der Rechtslage und dann können die sich da weiter Unterstützung holen.
1: Das kann dann auch mal das Jobcenter machen, solche Sachen, oder? Also so solche rechtlichen Geschichten, wo man sagt, okay, die zahlen jetzt nicht oder müssen die dann zur Gewerkschaft oder wie läuft das?
0: Nee, die müssen tatsächlich Klage beim Arbeitsgericht erheben.
1: Okay.
0: Und dann gibt es als im ersten Schritt ein Gütetreffen. Da wird dann die Firma eingeladen und die jungen Menschen, dann wird es dem Richter vorgetragen, was da in der Klage drinsteht und dann wird in der Regel wird sich dann irgendwie in der Mitte getroffen. Das ist für die jungen Leute nicht schön, aber immerhin besser als nichts. Oder man wird sich nicht einig und dann geht's wirklich zum Gericht, wo dann auch Kosten entstehen. Im ersten Schritt entstehen keine Kosten. Das ist immer super für die Jugendlichen und das Arbeitsgericht ist da auch sehr pro Arbeitnehmer, sage ich jetzt mal. Das ist wirklich eine tolle Sache. Aber es birgt die Gefahr, das wusste ich auch nicht, das habe ich lernen müssen, dass dann, wenn das so eine Abfindung dann kommt, die sagen, okay, 2.000 Euro oder 2.500 Euro, wenn man dann beim Jobcenter ist, dann ist das natürlich weg. Obwohl es eigentlich erarbeitet ist, aber das ist Zuflussprinzip. Und wenn es dann ganz dumm läuft, wird es dann auf 6 Monate aufgeteilt, weil es irgendwie einen bestimmten Satz übersteigt.
1: Oh mein Gott.
0: Und dann hat man danach, obwohl man eigentlich dann um sein Geld schon mal vom Arbeitgeber betrogen wurde, kriegt man es dann auch noch abgezogen. Und das ist natürlich super bitter. Also da muss man sehr auch auf so kleine Fallstricke muss man achten.
1: Oh ja. Aber ihr helft denen da so ein bisschen.
0: Ja, wie gesagt, Rechtsberatung dürfen wir nicht machen,
1: ja, klar,
0: aber wir können ihnen sagen, aha, okay, alles klar, du hast so und so lange gearbeitet, so und so lange Urlaub gehabt, so und so viel Urlaub ist übrig, du hast keinen Urlaub ausgezahlt bekommen nach dem Ende der Arbeit, das ist nicht recht, ja, und da kann man, wenn du da Unterstützung brauchst, das Arbeitsgericht hilft denen, die gibt denen einen Vordruck mit, das kann ich mit denen dann schon ausfüllen, da stehen Fragen, dann frage ich denen, dann trage ich das ein, dann kann man es einreichen.
1: Okay. Ein anderes Problem ist ja die Anerkennung von Abschlüssen. Wie sieht's damit aus?
0: Das ist eigentlich ganz gut geregelt und funktioniert auch ganz gut, auch wenn es lange Zeit in Anspruch nimmt. Es gibt eine Anerkennungsstelle in Ulm, die für die Anerkennung von Abschlüssen, Schulabschlüssen und

0: Berufsabschlüssen zuständig ist. Das läuft dann über Stuttgart, aber es dauert halt lang. Das größere Problem ist, dass sie oft die Unterlagen einfach nicht haben, weil die vernichtet wurden, verloren gegangen sind, sie nicht mitnehmen konnten und dann im Heimatland verschollen sind.
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1: Jochen, wie sieht denn die Zukunft von Loggerhead aus?
2: Ja, das ist eine gute Frage. Im Moment sieht sie ziemlich düster aus, aktuell ehrlich gesagt, weil die Fördermittel vom Ministerium für Soziales eben ausgelaufen sind und wir im Moment uns gerade über Spenden und Eigenmittel das betreiben. Da bin ich meinem Arbeitgeber, dem Oberlin, sehr, sehr dankbar, dass er so viel Herz haben und das, die Notwendigkeit sehen, dass sie uns jetzt da weiter noch unterstützt haben, dass wir offen lassen konnten. Genau, und wir sind drauf und dran, Fördermittel zu beantragen. Wir haben einen großen Förderantrag gestellt. Der wurde Ende Mai leider abgelehnt mit der Begründung, dass sie überflutet werden mit Anträgen. Das hört man überall, werden Mittel gestrichen und entsprechend werden Soziallotterien, wo man die Anträge stellen kann zum Beispiel, überflutet mit Anträgen. Und wir haben da leider den Zuschlag nicht bekommen. Das war ein ziemlicher Schock für uns, weil wir damit gerechnet hatten. Und die Vorständin beziehungsweise der Oberlin e.V. hat gesagt, okay, wir machen jetzt aber erstmal auf jeden Fall bis Ende Juli weiter, aber Ende Juli haben wir jetzt dann. Und im Gespräch haben wir dann nochmal besprochen, was wir denn machen können. Und was wir brauchen, ist Zeit. Und Zeit ist Geld, auch bei uns. Und deswegen haben wir uns entschlossen, bei betterplace.org heißt es, das ist die größte deutsche Spendenplattform, glaube ich, wo man Projekte wo man Spendenprojekte einstellen kann. Da haben wir jetzt auch eins seit letzter Woche Freitag, glaube ich, drauf, wo wir versuchen, unter dem Stichwort Look Ahead kann man das eben im Internet finden und Better Place, die zumindest nochmal bis, sagen wir mal, Ende des Jahres die Tür offen zu halten, dass die nicht vor verschlossener Tür stehen, und da würden viele stehen und die haben auch das schon mitgekriegt und da ist ein bisschen Unruhe bei den Leuten, weil sie nicht wissen, wo sie hin sollen. Genau, und da versuchen wir jetzt zumindest in einem geringeren Rahmen das offen zu halten und weiter Anträge zu stellen. Also wenn jemand zuhört, der ein bisschen Geld übrig hat für uns oder sich für unsere Arbeit interessiert, kann sich gerne bei uns oder bei mir melden, beim Oberlin e.V. Schön wäre es auch, eine Firmenkooperation oder so vielleicht hinzubekommen, vielleicht gerade auch mit Firmen, wo junge Geflüchtete einstellen und die wissen, wie wichtig unsere Arbeit ist. Weil ja, es ist so, macht uns immer wieder traurig zu merken, dass es so schwierig ist, da Geld dafür zu bekommen. Und wenn wir uns überlegen, wie viele junge Menschen wir dann jährlich in sozialversicherungspflichtige Arbeit bringen, die Steuern zahlen, die kein Geld vom Jobcenter brauchen, wenn wir das zusammenrechnen, was da an Geld gespart wird, da werden unsere Stellen locker finanziert, aber es ist immer eine Zuständigkeitsfrage. Die Stadt Ulm sagt, wir haben kein Geld, wir müssen sparen, ist klar, die Kommunen sind klamm. Das Jobcenter sagt, ist nicht unsere Aufgabe, und von da sind wir so ein bisschen zwischen den Stühlen immer.
1: Also jeder einer schiebt es auf den anderen. Jetzt hast du mir vorher so einen Zettel oder so Notizen gegeben, so als Spickzettel, und da steht etwas von Zielgruppenerweiterung und Care-Liebe und solche Sachen. Erzähl noch kurz.
2: Genau. Also es ist tatsächlich so, dass wir seit Indalo-Zeiten erkannt haben oder für uns festgestellt haben, je früher wir die jungen Leute zu uns kriegen und unterstützen können, desto besser, und am liebsten auch mit deutschen Jugendlichen oder jungen Erwachsenen, weil es gibt genug junge Menschen, die auch mit dem Jobcenter Schwierigkeiten haben, mit Antragstellung oder Arbeit zu finden. Es sind immer diejenigen, die eh schon, mit denen das Schicksal vielleicht eh nicht so gut gemeint hat. Gibt genug junge Leute in Deutschland, die kein tragfähiges Netzwerk haben. Und wenn die erwachsen werden, wenn die rauskommen, egal ob aus Jugendhilfe oder nicht Jugendhilfe-Zusammenhang, da gibt's genug, die da Unterstützung brauchen könnten. Und die würden wir gerne bieten. Es gibt auch immer wieder viele junge Menschen zunehmend, die von Wohnungslosigkeit betroffen sind oder bedroht sind. Und die würden wir gerne auch, denen würden wir gerne einfach auch eine Anlaufstelle bieten. Und mit dem zusätzlichen Nutzen, dass die jungen Leute untereinander automatisch, so wie ich das vorher beschrieben habe, vielleicht wie das zwischen Afghanen vielleicht und Schwarzafrikanern war, dass die sich kritisch beäugt haben, dass die einfach zusammenkommen ohne dass man sagt, ihr müsst euch jetzt kennenlernen und eine komische Situation schafft, sondern die sind bei uns, die haben bei allen Anliegen, die kommen miteinander in Kontakt und ich glaube, das ist, was man zurzeit sehr gut brauchen kann. Das ist die Basis von unserer Gesellschaft, dass da ein gewisser Zusammenhalt und Verständnis füreinander da ist, sonst funktioniert es nicht und das würden wir gerne bieten.
1: Zum Schluss noch ein, zwei Sätze, was habe ich vergessen zu fragen? Wolltest du noch irgendwas loswerden?
2: Ja, also mir kommen bestimmt im Nachhinein, wenn ich mir das vielleicht nochmal anhöre, was ich alles erzählt habe, gibt es bestimmt das ein oder andere, was ich vielleicht im Nachhinein noch anbringen wollen würde. Aber aktuell fällt mir da nichts ein. Ich bin sehr froh drum, dass wir die Plattform hier heute nutzen durften und es wäre sehr schön, wenn sich die Leute auch, die keine Gelder haben, um uns mit Geld zu unterstützen, aber wer Interesse an unserer Arbeit hat, darf sich sehr, sehr gerne melden und wir freuen uns über jeden, der sich interessiert für unsere Arbeit.
1: Ja, danke Jochen, dass du da warst. Das war die Plattform bei Radio Free FM. Es ging heute um Look Ahead, einem Projekt des Oberlin e.V. Mein Name ist Rudolf Arnold. Tschüss, bye bye, macht's gut.

0: Mittwoch, der 22. Juli. Es ist jetzt. Oh, welches haben wir denn? Entschuldigung. Jetzt haben wir es. Entschuldigung. Wir haben jetzt 18:03. Ihr seid hier auf der 102,6 MHz bei Radio Free FM bei der Sendung Variante Unbekannte, Ausgabe Nummer
1: 1083.
0: Richtig. Und ja, neben mir steht er, der Frozen Charlatan. Oliver Ochmann.
1: Und Emanuel Oswald. Hallo.
0: Wir wünschen euch einen wunderbaren, wunderschönen guten Abend. Ich hoffe, ihr seid alle wieder fit nach dem Schwörmontag, nach dem Nahbader, nach dem Feiern rund um die Uhr quasi.
1: So ist es, da kann man jetzt nach einem Tag ausruhen wieder voll starten, oder?
0: Ja, doch. Why not?
1: Why not?
0: Also die Ersten sind schon wieder aus den Löchern gekrochen. Viele haben ja dann den Dienstag noch frei nehmen müssen.
1: Ja, klar.
0: Klar, also
1: ist ja auch, geht ja nicht anders.
0: Party hard.
1: Yeah.
0: Das war Jack White von seinem neuen Album. Das habt ihr heute bestimmt schon mehrmals gehört. Also zumindest mal heute Morgen in der Happy Morning Show bei Manuel Weber. Da bin ich mir ganz sicher, da habe ich nämlich nachgehört. Und der hat auch was aufgelegt von der neuen Platte. Allerdings nicht diesen Song Nobody Knows. Das war irgendeine andere Nummer. Empfehlenswertes Album.
1: Ja, klingt geil. Ja. Habe ich nicht gewusst, dass da was Neues ist. Und sehr gut. Habe ich gleich gesagt, hey, was ist denn das hier?
0: Ja, ja, genau. Erkennt man ja auch ganz schwer, Jack White.
1: Ja, nur da hat er nicht gesungen. Das war ganz am Anfang.
0: Der hat ja gar keinen Signature-Sound oder so.
1: Ja, schon, aber trotzdem. Jack White, die letzten Sachen fand ich jetzt nicht so geil. Du sagst, das war schon immer
0: falsch. Ja, dreh dich ruhig weg vom Mikrofon und schäm dich ein bisschen.
1: Jetzt halt doch mal.
0: Ja, Wolli Olli.
1: Hallo.
0: Schön, dass du mal wieder dabei bist und dass wir zusammen hier Sendung machen können. Und ja, ich würde sagen, wir legen heute viel Neues wahrscheinlich. Heute sind es wirklich eher alte Sachen.
1: Eher alter Kruscht.
0: Ja, das war jetzt
1: aber trotzdem geil.
0: Das war jetzt brandaktuell und da zehren wir jetzt bis zum Schluss und legen einfach alte Klassiker auf, oder?
1: So ist es.
0: Was meinst? Oh, ja. Sind wir hier eigentlich schon so weit am Start? Ich glaube nämlich nicht.
1: Ich würde sagen, du startest?
0: Nee, ich habe doch noch gar keine Platte aufliegen.
1: Ach so, na dann start halt ich.
0: Ach so.
1: Wir haben was für den Dead Trees auflegen auf jeden Fall, also von meiner Seite.
0: Ja, immer mal
1: von der Platte 1.
0: Von der Platte 1.
1: Platte 1.
0: Ach, hier steht es ja genau beschrieben, die Fernbedienung, damit wir euch mit abholen.
1: Ist ziemlich staubig, die Platte. Ich hoffe, das geht aber noch. Mal gucken. Hören wir mal rein, oder?
0: Hören wir rein.
1: Sollen wir reinhören?
0: Du kennst dich aus hier und kannst mit der Fernbedienung voll lässig. Du musst noch nicht mal deine Schräglage irgendwie
1: doch,
0: noch nicht mal
1: ich,
0: in aufrichten.
1: Doch, muss ich.
0: Tatsächlich.
1: Ja, musste mich hier.
0: Also lässig, wie er vier Finger oben auf die Armatur drückt, so schön drauflegt und dann mit dem Daumen so richtig lässig auf Platte 1.
1: Soll ich reindrücken,
0: das
1: wäre
0: geil.
1: Ah.

0: Saturday morning.
1: Wow.
0: Die Eels von Shooty Nanny.
1: Shooty Nanny?
0: Shoot Nanny. Shoot Nanny.
1: Shoot Nanny.
0: Ja, ein geiles Album mit einem außergewöhnlich ausgefallenen und kreativen Cover.
1: Ja, gut, ich meine, typografisch gelöst, aber ein bisschen langweilig vielleicht.
0: Du bist auch so ein Typografen-Fetischist, gell? So.
1: Ja, das ist halt eine Berufskrankheit.
0: Ja, schon geil. Wie heißt die Schriftart? Ich meine, du?
1: Die keine Ahnung, also die Schriftart kann ich dir jetzt auch nicht sagen.
0: Times New Roman dürfte schon mal nicht sein,
1: nein.
0: Oder?
1: Nein.
0: Arial auch nicht, das wäre dann viel zu...
1: Nein.
0: Was ist das?
1: Ja, das ist irgendeine Serifenschrift, aber welche kann ich auch nicht sagen.
0: Wie heißt denn unsere Signature-Schrift?
1: Wie heißt denn die?
0: Oh, wie ich weiß es. Gott, meine Gehirnzellen, unglaublich. A Love of Thunder.
2: A Love of Thunder,
0: stimmt.
2: Das ist eh geil,
0: stimmt.
2: Oder? Ja, klar.
0: Geil.
1: Die haben wir, glaube ich, nur wegen dem Titel auch rausgesucht, weil die halt so geil auch heißt.
0: Die kam ja von dir irgendwann
2: mal. A Love of Thunder.
0: Aber die war ja deswegen so geil, weil die so körnig daherkommt. Und
2: ja,
0: diese,
2: klar.
0: Also alles in großen Lettern auch, da gibt es ja keine Kleinschrift.
2: Nichts.
0: Und wir nutzen quasi, wir haben es preisgegeben. Wer uns kopieren will, was ja absolut völlig außer Frage steht, dass das niemals funktionieren kann.
1: Kann das jetzt machen, indem man
0: die Schrift schon mal verwendet. Die Schrift, genau. Das wäre schon mal ein Bauklötzchen von 1,5 Milliarden.
2: Naja.
0: Irgendwann fängt man ja mal klein an, ja, und stellt ein Klötzchen aufs andere und dann hat man ein Meisterwerk vor sich stehen.
1: Wie viel sind denn eigentlich drin? Wie viele Posts? Bei Ding natürlich viele, bei dem einen Social Media natürlich viele.
0: Also ich glaube
1: von Anfang an eigentlich fast, oder?
0: Ich glaube tatsächlich, also die 500
1: gibt es.
0: Nee, 500 gibt es auf jeden Fall noch. Irgendwo mit 400, mit einer 4 vorne dran ging es, glaube ich, los.
1: Abartig. So viele Cover schon entworfen.
0: Nee, oder war das jetzt Quatsch?
1: Vor allen Dingen.
0: Ich?
1: Du vor allen Dingen.
0: Ja klar, mittlerweile ja.
1: Mittlerweile quasi, auf jeden Fall.
0: Mittlerweile quasi 66,66 Periode Prozent. Außer der gnädige
1: Auf
0: Herr.
1: Auf jeden Fall, mindestens.
0: Ja, außer der gnädige Herr lässt sich mal bitten.
1: Hey.
0: Alle 4 Wochen finde ich ja nach wie vor zu dünn, aber und auch ja, gottlos.
1: Gottlos beschissen.
0: Ja, was? Wirklich, also keine Ahnung. Wenn du damit leben kannst, bitteschön.
1: Ja, man muss mal schauen, gell? Die Zeiten ändern sich ja immer wieder mal.
0: Auf welcher Seite hast du dir das Nahbader angeschaut? Auf der SWR3 Webseite, oder?
1: Ich hab...
0: Wir waren auf der Neue immer.
1: Kam dann ins Livestream, oder? Webcam.
0: Ja, wahrscheinlich.
1: Wahrscheinlich schon.
0: Kommt doch jedes Jahr.
1: Ja, ich hab's einfach ignoriert dieses Jahr mal wieder. Erfolgreich, ja,
0: gut,
1: muss ich
0: auch
1: sagen.
0: Gut, ja, auch gut.
1: Und ich fand's gut. Also ich war einfach, mich wurde nicht belangt davon. Ich habe natürlich, als ich ins Bett gegangen bin, so um 10:30, habe ich natürlich schon irgendeine Band gehört im Hintergrund, die dann durch die Dings, aber ansonsten
0: so weit raus konnte ich nicht mehr
1: hören. Zu sehr belangt.
0: Ja, das ist sinnlos. Also die Besauferei, völlig sinnlos. Tut mir leid, dem kann ich gar nichts mehr abgeben.
1: Wo hast du dich rumtrieben?
0: Ja, wir haben als Nahbader angeschaut.
1: Ah, ja,
0: es gab ein paar Motorboote. Was schätzt du, was dabei sein könnte?
1: Ja, du. Wie
0: sein könnte.
1: Also,
0: was sind die
1: ich
0: Themen?
1: Ich schätze mal, WM war wahrscheinlich
0: auf jeden
1: Thema.
0: Fall, genau. Infantilo mit Donald Trump und rote Karte. Selbstverständlich.
1: Ja, ansonsten politisch natürlich gibt es ja auch einiges wahrscheinlich.
0: Selbstverständlich, die Mieten natürlich, auch
1: Mieten,
0: Sprit,
1: ja,
0: alles.
1: Soziale Geschichten, soziale
0: What
1: Themen.
0: What the fuck, genau.
1: What the fuck.
0: Dann gab es natürlich logisch...
1: Geld sparen vielleicht auch. War es da schon? Ich weiß gar nicht.
0: War es da schon?
1: Oh, das war zu kurzfristig.
0: Zu kurzfristig, kurzfristig, genau. Das war zu kurzfristig. Aber beispielsweise auch Sagrada Familia.
1: Ah, oder natürlich auch, logisch, klar. Ja. Also Ulm natürlich.
0: Ulm big again, oder was war, stand auf dem Bild, weiß ich nicht genau.
1: Ja klar, für Ulm natürlich ein herber Rückschlag.
0: Hinter uns meinte ein älterer Herr, Alter, du mal einfach ein
1: ja, genau.
0: Langer Blitz ableutet auf dem Münstertunnelhofen, da haben wir es wieder.
1: Man hat jeder immer noch einen höheren Blitzableiter drauf.
0: Genau. Ist doch
1: gut.
0: Das war super. Also von daher, gute Idee, könnte man mal diskutieren auf jeden Fall im Stadt- und Gemeinderat.
1: Ja, genau.
0: Wir sind Viertel nach 6. Achso, an der Stelle danke nochmal an Magge, der hat letzte Woche hat er uns vertreten. Ich spreche immer von uns, obwohl du dich ja da immer rausnimmst die ganze Zeit, aber es ist ja eigentlich unsere Show, also hat Magge uns vertreten.
1: Danke Magge, an der Stelle auch von mir natürlich.
0: Vielen Dank, wir hoffen, ihr hattet alle Spaß. Also ich auf jeden Fall, das was ich hören konnte, geile Sachen dabei gewesen.
1: Ja, ich habe es gelesen. Ich habe heute tatsächlich, ohne Witz, ich habe die Black Lips eingepackt.
0: Ja.
1: Und wollte genau die Nummer spielen, dann schaue ich kurz heute natürlich was kam letzte Woche. Hat er genau The Lie gespielt. Der kann doch gar nicht wahr sein, oder? Habe ich sie wieder zu Hause gelassen.
0: Also wenn er jetzt noch kommen sollte, nimm ihn in den Arm.
1: Fassungslos, ja, wirklich. Also das ist Gedankenübertragung.
0: Knuddel ihn.
1: Ja.
0: Jawolli.
1: Ja. So ja, schaut's aus, oder?
0: Manu hat heute Morgen mal Jawolli gesagt. Da dachte ich mir, Jawolli ist ja perfekt, wenn der Olli heute Abend kommt.
1: Jawolli, oder?
0: Ja, Jawolli.
1: Ah, super.
0: Gut, dann machen wir mal weiter mit Jawolli.
1: Gut.
0: Du hast was aufliegen?
1: Ach so. Ja gut, genau. Ich habe ja... Ja, stimmt. Warte mal.
0: Ja, ja. Guten Morgen. Ja.
1: Und zwar von Sparkle Horse. Da dachte ich, ein bisschen was für die Stimmung, nachdem es so... Ja, das war jetzt alles so ein bisschen fröhlich,
0: ja.
1: Oder? Zu okay. Fröhlich eigentlich für die Uhrzeit. Deswegen hören wir jetzt die Nummer 8, Doctor mit Tom Waits, glaube ich, ist das.
0: Oh, die kommt aber schon echt.
1: Die kommt geil, oder?
0: Richtig heftig.

0: Was gibt's da zu meckern?
1: Ist das ein super Song, oder?
0: Findest du etwa nicht? Mal ganz ehrlich, jetzt bin ich mal gespannt.
2: Heia mei.
0: Ihr schämt euch immer völlig unnötigerweise. Ihr schämt euch für Sachen, die kann kein Mensch verstehen. Der Song war doch immer großartig. Und der wird es auch für immer bleiben. Baba, Banküberfall. Was gibt's hier zu meckern, Silko?
3: Silko, was gibt's da zu meckern?
0: Olli, was gibt's zu meckern?
1: Nein, da gibt's gar nichts zu meckern. Das also passt schon.
0: Erste allgemeine Verunsicherung. Hast ich dachte noch an heiße Nächte in Palermo, wäre auch gut gewesen zum Beispiel.
1: Das stimmt, wäre tatsächlich noch besser gewesen sogar.
0: Echt?
4: Vater Morgana. War das nicht für den auch, oder?
0: Gib ihm mal das Mikrofon, er singt fantastisch.
2: Komm, ja. Nein, auf keinen Fall.
0: Du, Silko, bist du eigentlich noch aktiv Radio? Hast du noch eine Show? Alternative Crash?
1: Nein, nicht mehr.
4: Liegt auf Eis.
0: Tatsächlich? Okay, warum? Oh, Stille. Deswegen.
4: Aus zeitlichen Gründen.
0: Ja, okay, ich verstehe es ja. Gut. Also macht euch ruhig weiterhin lustig über meinen Musikgeschmack, über EAV-Platten. Hat jemand von euch diese EAV-Platte daheim stehen?
1: Nein.
0: Ja, das ist eine Bildungslücke. Gehört ja dazu.
1: Zeig sie mal her.
0: Gerne.
1: Schieb sie mal rüber.
0: Aus welchem Jahr?
1: Ich schätze mal, was dürfte es sein? 90.
0: Nein.
2: Zirko. 86?
0: Oh, ganz nah dran. 85.
1: 85?
0: Oh. Ganz nah dran, der Zirko. Super.
1: Fata Morgana, was du gerade angesungen hast.
0: Er kennt sich gut aus und er findet sie auch geil, oder?
2: Ja. Das Lied, ja. Das finde ich gut.
0: Okay, gut. Olli, was kommt jetzt für ein seichtes Gedöns?
1: Ja, seicht auf jeden Fall, ja. Aber Gedöns
0: eher nicht.
1: Okay. Deswegen hören wir jetzt Ugly Duckling.
0: Ui, auch geil. Ja, super.
2: Also.
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0: Grüße aus dem Allgäu waren das. Extra für dich, Olli, extra für den Sirko, extra für euch alle, die Allgäuer Musikanten mit Madel vom Forstsee.
1: Grüße aus dem Allgäu.
0: Ja.
1: Schön.
0: Schön auf der Zither dargeboten.
1: Dahin gespielt.
0: Ja, schön.
1: Gleitend dahin.
0: Eine
1: vegetiert.
0: Zither. Ja. Oh. Hey. Ja, Ugly Duckling hört man ja nie. Zum Beispiel, oder Sparkle Horse, soll ich sagen, die hört man ja hier nie. Bei Variante Unbekannte.
1: Ach, du warst jetzt besonders independent unterwegs.
0: Ja, klar, logisch.
1: Underground, tief, ja, also tief in die Trickkiste.
0: Mein Konzept lautet immer, stark. Ja genau, immer alles nochmal so richtig reinkacken.
1: Ja, klar. Nee, aber ich fand es auch ein gutes Intermezzo zwischendurch.
0: Guck.
1: Das fällt mir schon auch gut.
0: Siehste, erste halbe Stunde schon vorbei.
1: Ja, auch schön, weißt?
0: Ja, auf jeden Fall. Ja, schön war's. Happy Morning heute Morgen. Ja, und was haben wir noch? Nahbar da. Die Ulmer hatten ihren Gottesdienst am Sonntag im Ulmer Münster.
1: Es war.
0: Ja, schwarz-weißes Schalmeer unter den Gästen. Wahnsinn. Gänsehaut steht dann immer in der Zeitung.
1: Echt?
0: Aber so den SSV-Gottesdienst, den würde ich jetzt also freiwillig, glaube ich, nie besuchen.
1: Ja, jetzt gibt es ja auch keinen Grund dazu.
0: Nee.
1: Eigentlich, oder?
0: Mannschaftsarzt hat man verabschiedet.
1: Ja. WM ist auch vorbei.
0: WM ist vorbei, genau.
1: Paar
0: schade,
1: Worte dazu.
0: Argentinien. Schade. Ja. Voll asozial gekickt eigentlich. Ja. Also wirklich überhaupt gar nicht gekickt, sondern nur gerauft. Und
1: war das die schlechteste Finalmannschaft aller Zeiten vielleicht?
0: Ja, mit Sicherheit.
1: Würde ich auch sagen.
0: Spanien überragend.
1: Ja, klar.
0: Muss man echt sagen. Also
1: super,
0: Frankreich raus. Man muss sich eigentlich gar nicht mehr schämen, dass man schon so bald ausgeschieden
1: eigentlich
0: ist.
1: Eigentlich ist es doch gut, oder?
0: Ja, finde ich auch. Deine Meinung zu Jürgen Klopp?
1: Keine Ahnung.
0: Keine Ahnung.
1: Naja, weiß ich auch nicht. Mein Gott.
0: Ich weiß fand nicht. Jürgen Klopp immer am nervig. Anschlag beschissen. Immer. Bei Mainz, bei
1: das
0: Dortmund.
1: Fand, das weiß ich gar nicht, aber ich fand jetzt das, was er so an Moderation, diese ganzen Geschichten da, das war schon sehr, sehr, sehr anstrengend. Sehr, sehr nervig.
0: Sehr nervig. Der Typ ist so ruhelos und so nervig, ja, absolut nervig.
1: Ja,
0: und seine Kauleiste wird er dann immer so, dann Bewegungen, die mich völlig nervös machen eigentlich vor der Glotze, wo ich auch gar keinen Bock habe zuzuhören. Und wenn ich mir den dann vorstelle, an der Seitenlinie, wie er völlig eskaliert. Naja, wenn es was bringt, okay, aber
1: Nationalmannschaft. Thomas Tuchel fast die Sensation verpasst.
0: Den finde ich ja immer noch überragend.
1: Ja.
0: Für immer. Aber gleich wieder, also gleich Weltuntergangsstimmung bei den Engländern.
1: Danach, oder?
0: Ja, klar.
1: Einmal im Halbfinale raus.
0: Ja, genau.
1: Wahnsinn. Trainer muss man gleich
0: die
1: fahren.
0: Größte Erfolg seit 60 Jahren ja, genau. Und gleich alles in Frage stellen. Super. Also, ja, aber schön, die Franzosen sind richtig schön abgewatscht. Was für ein Spiel.
1: Hätte ich auch nie erwartet, ehrlich gesagt. Ich habe die Franzosen natürlich schon als Favorit getippt, aber die Spanier waren es einfach viel zu gut.
0: Ja.
1: Muss man einfach sagen, da brennt ja nichts an hinten bei denen.
0: Stimmt, ja.
1: Souverän.
0: Souverän. Ansonsten, was gibt es denn sonst für Neuigkeiten hier in der Stadt? Was haben wir denn?
1: Variante Unbekannte legt auf.
0: Ach so, ja, stimmt.
1: Ja, in zwei Wochen oder in drei Wochen oder so.
0: Tatsache.
1: Anfang August.
0: Genau.
1: Oder?
0: Im Soundgarten.
1: Im Soundgarten.
0: Ja.
1: Das hast du schon mal gemacht. Und ich auch.
0: Wir haben es auch schon mal gemacht.
1: Ja.
0: Also für mich ist es das dritte Mal, glaube ich.
1: Genau.
0: Ja. Mal schauen, da muss natürlich immer das Wetter mitspielen. Ich glaube, es war auch schon mal so, dass es ausfallen musste wegen Wetter. Also generell sowieso schon mal, aber als ich einen Termin hatte. Egal, schauen wir mal. Wir sind bester Dinge. Am Wochenende wird es wieder richtig heiß, habe ich mir sagen lassen.
1: Ja, genau.
0: Und ansonsten sind die Nächte jetzt wirklich erträglich. Ich weiß, was machst du in so heißen, in tropischen Nächten, wo kein Mensch, wo es von links nach rechts und von rechts nach links und...
1: Übel, ja. Also ich suche mir halt, versuche einen Schlafplatz zu finden, der irgendwie erträglich ist.
0: Interessant.
1: Ja.
0: Und der wäre wo im Keller?
1: Ja, das wäre wahrscheinlich das Beste, aber ich bin dann ins Wohnzimmer gezogen, wo es so ganz extrem war.
0: Ja?
1: Ja.
0: Warum nicht raus zum Beispiel?
1: Ja, eigentlich eine gute Idee. Ja. Vielleicht hätte man da mal draußen eine Liege aufstellen sollen oder einfach irgendwie eine Luftmatratze aufblasen.
0: Ja.
1: Wahrscheinlich ist das angenehmer.
0: Ja, genau.
1: Wie hast du es gemacht? Einfach ertragen.
0: Ja, ich sage mal, das ist eigentlich der Raum, an dem relativ schnell dann auch Schluss ist mit Sonneneinstrahlung. Da kann man lüften und dann wird es eigentlich an. Ich pack's nur noch mit Ventilator direkt in mein Face. Mhm. Also können viele gar nicht. Ich kann es nicht mehr ohne. Ja. Muss immer auf Stufe 1 so leicht am Gesicht vorbei, aber so, dass immer, das brauche ich, so eine leichte Brise. Dann geht's, ja. Dann geht's. Und ansonsten halt eine Kiste Bier und dann
1: geht's auch, oder?
0: Genau. natürlich nicht.
1: Ja, gut. Schön. Ich würde sagen, wir hauen jetzt nochmal richtig.
0: Richtig.
1: Auf die, richtig
0: auf ah, jetzt geht es richtig los.
1: Jetzt oder? Hauen wir richtig rein, würde ich ja, sagen.
0: Hau ich richtig rein. Ich
1: du kannst, du kannst die 1 drücken, dann muss ich mich nicht bewegen. Ja, das wäre echt angenehm für mich heute.
0: Ich schäme mich zwar wahrscheinlich schon ein bisschen.
1: Dann kannst du nachher auch die Nummer eintragen. Wir hören jetzt
0: kannst
1: von.
0: Kannst du.
1: Kannst du machen.
0: Ja, kannst du selber machen.
1: Ja.
0: Von Dope Lemon, Hey You.
1: Hey You.
0: Von Dope Lemon.

0: 1 um 11 und auch im Anschluss bei Variante Unbekannte.
1: Müsst ihr jede Woche Wien spielen, oder?
0: Nein, es kam schon Beschwerden, kann das mal aufhören mit Wien, die ganze Zeit, Wien, die ganze Zeit. Da verging keine Sendung, wo mindestens nicht einmal Wien lief.
1: Wien war heiß. Ja. Geil.
0: Mega.
1: Eine fantastische Liveband auch.
0: Fantastisch. Wir haben sie in der Georg-Elser-Halle gemeinsam gesehen, eine ganze Traube an Leuten nach München. Und die Georg-Elser-Halle gibt es gar nicht mehr.
1: Ja, schade.
0: Aber die Ilse übrigens auch gesehen.
1: Ja, stimmt.
0: War schön.
1: Auch gut.
0: Da erinnere ich mich immer ganz zurück an Ilse, weil Insider wussten, wenn die aufhören,
1: genau,
0: dauert es noch 20 Minuten, dann gibt es nochmal.
1: Dann kommen sie nochmal.
0: Da war schon die dritte Zugabe, aber trotzdem.
1: Und dann waren noch, 100 Leute geblieben und die haben dann nochmal noch ein paar Songs gehört.
0: Ja, an dem Abend bin ich nicht mehr von München zurückgekehrt.
1: Echt?
0: Ich bin nicht mehr mit meiner Mitfahrgelegenheit nach Hause gefahren, sondern bin bei einem alten Freund
1: abgestiegen.
0: Ja, über Nacht geblieben.
1: Stark.
0: War richtig stramm.
1: Ja, gut, das war, na klar, logisch.
0: Und der fuhr dann am nächsten Tag von München raus zu seiner Family draußen in Langenau.
1: So. Das sind aber gute Erinnerungen. Daher kann man sich das merken, gell? Wenn man so Sachen macht, die man normal eigentlich nicht unbedingt macht.
0: Wahnsinn. Ja, genau.
1: So sieht's aus. Ich weiß nämlich gar nicht mehr, wie ich nach Hause gekommen bin, aber ich bin wahrscheinlich noch an dem Tag nach Hause gekommen. Aber
0: vermute ich auch, ja.
1: Vermutlich.
0: Ich vermute ja ehrlich, dass du gar nicht mit dabei warst, aber...
1: Ja, doch, ich glaube schon. Okay, die nächste Nummer ist eigentlich auch sehr geil, habe ich wieder festgestellt.
0: Natürlich.
1: Ja. Nee, wirklich. Die zieht schon richtig geil rein. Ich würde sagen, wir fahren sie mal rein, oder?
0: Fahren wir rein, oder?
1: Ja, fahren wir mal rein.
0: Ach, die ist noch gar nicht da. Sollen wir sie erst noch reinfahren?
1: Ja, fahr sie mal rein.
0: Was hast du vorbereitet?
1: Between the Buttons heißt es.
0: Oh, das müsste ja dann, ohne dass ich jetzt mich umdrehe und über meine linke Schulter blicke, Klaus-Johann Grobe sein.
1: 100 Punkte.
0: Sensationell.

0: 1965 durch die Decke mit Marmor, Stein und Eisen bricht. Trafi Richard Franz Deutscher. Super. Ich finde den Song ja richtig geil. Und die Platte, die da lief, der hört man es an, was die hinter sich hat.
1: Ja, 65?
0: 65,
2: hätte ich jetzt auch nicht gedacht.
1: Was
2: doch schon so alt.
1: Wieso? An was dachtest du?
2: Ich hätte jetzt so Anfang 70 gedacht, aber es ist ja auch nicht so viel weit auseinander.
0: Anfang 70er? Okay. Ja, es klingt, halt schon, klingt voll 60s-mäßig, so die Gitarren, Schlagzeug. 70s war dann schon produktionstechnisch, finde ich, hört man schon, man hört schon so alle 10 Jahre, wenn man dann so, was weiß ich, 55 auflegt, 65, 75.
2: Das stimmt, das wird schon immer fetter.
0: Ja, würde ich noch nicht mal sagen, als das digitale Zeitalter ja, Einzug genommen hat, klang alles so dünn und so eklig.
2: Also die 85er zum Beispiel, Jahre.
0: Ja, so, genau. Und dann rein in den Eurodance, wobei da die Kickdrums da wieder fetter wurden. So richtig fett, fast so fett wie ich.
2: Geht nochmal, ne?
0: Geht schon, ja. Auf jeden Fall. Ich bin übrigens wieder im Training.
2: Ja, Wahnsinn.
0: Wie sieht es bei dir aus? Schwimmen?
2: Ja,
0: trainieren?
2: Wenn es geht. Wenn ich die Motivation finde.
0: Gehst du schwimmen oder schwimmen?
2: Schwimmen.
0: Oh, was da, habe ich schon befürchtet. Also quasi so wie die älteren Damen auch dann quasi so senkrecht im Schwimmbad.
2: Bist du blöd oder was?
0: Wieso? Was machst du? Graul?
2: Nein, aber
0: Brust. Ja, Butterfly.
2: Genau. Das sind die wirklich am meisten nerven, wahrscheinlich im Schwimmbad. Die dann versuchen Butterfly. Kommt selten vor, aber es gibt es schon auch.
0: Tatsächlich, so Poser.
2: Ja, klar, definitiv.
0: Okay. Dein Lieblingsschwimmbad?
2: Ja, bei uns ist es halt das Westbad.
0: Ja.
2: Wobei das Donaubad tatsächlich echt schön ist.
0: Das Freibad. Das Freibad, ja. Oh, das ist bei mir schon 100 Jahre her, dass ich da war.
2: Ich vor 2 Wochen. War
0: tatsächlich gut.
2: Ja, klar. Ja. Super. 50 Meter Strecke, 50 Meter Bahn, schön.
0: Also mein Lieblingsfreibad, aber nachdem ich das Donaubad seit 100 Jahren nicht besucht habe, mein Lieblingsfreibad liegt auch an der Donau.
2: Ja.
0: Und zwar in Dillingen.
2: Okay.
0: Und das heißt Eichwaldbad, auch direkt an der Donau.
2: Wow.
0: Aber nicht so wie im Donaubad eine Verbindung, oder? Ne, gibt es da eine Verbindung, oder? Ne, gibt es keine. Auch so ein bisschen abgetrennt. Sehr schönes Schwimmbad. Riesen Schwimmbahnen, ja. Steht auch ein großes Schild dran. Für Leute wie dich zum Beispiel, für Genussschwimmer.
2: Genau, sowas gibt es da natürlich auch. Profis und
0: genau.
2: Sowas.
0: Ja. Ja. Und dann gibt es natürlich noch ein Rock'n'Roll-Becken und alles mögliche andere halt. Und vor allem guten Kiosk. Also da ist ein regionbekannter Metzger, ich nenne seinen Namen nicht, auf jeden Fall mit drauf. Macht das schon seit Jahren und da gibt es wirklich geiles Zeug.
2: Cool.
0: Und okay, gut. Die Preise sind auch noch human. Ich weiß nicht, was das Donaubad Eintritt kostet.
2: 5,50.
0: Super. Also da geht's nochmal einige Etagen weiter runter.
2: Ja.
0: Gott sei Dank.
2: Ja, klar.
0: Tja, mei. Wer soll das alles noch bezahlen? Verdient man in Ulm an der Donau so viel mehr als in Dillingen an der Donau?
2: Das ist die Frage, oder? Das ist schon fast ein bisschen unverschämt.
0: Denke ich
2: für
0: auch.
2: Für uns Ulmer, für uns arme Ulmer.
0: Ja. Von wegen alles in Butter.
2: Ja, wobei das Westbad ist tatsächlich günstig.
0: Ja.
2: Günstiger. Okay.
0: Ja. 2,50. Ja,
2: das weiß ich gar nicht. Du kannst so eine 30-Stunden-Karte kaufen.
0: Ja.
2: Und dann geht es eigentlich. Die kostet, glaube ich, weiß ich gar nicht. Keine Ahnung, was die jetzt kostet. 40 Euro oder so.
0: Okay.
2: Und dann kannst du Minuten genau abrechnen.
0: Das ist geil.
2: Das ist mega.
0: Ja. Okay, wir sind kurz vor 19 Uhr, kurz vorm Stundenwechsel. Wären wir jetzt die Tonstrahlung, würden wir noch uns ins Delirium labern und um 19 Uhr dann die Fanfare abfeuern und irgendwas völlig Unvorhersehbares rausballern. Aber wir sind nicht die Tonstrahlung.
2: Richtig.
0: Wir sind auch nicht mal so, wir sind auch nicht die Dude Station und auch nicht Antistatik oder Totally Fucked. Vielleicht sind wir totally fucked.
2: Wir sind im Grunde totally fucked, aber wir heißen halt Variante Unbekannte.
0: Genau. Indie-Gap sind wir auch nicht. Wir sind Variante Unbekannte für euch, direkt auf der 102,6 hinausgetragen, auf der Ultra-Kurzwelle oder eben im Livestream überall auf der Welt, www.freefm.ee.
2: Schön. Die nächste Platte habe ich ausgesucht nach einem Plattencover heute, weil das gut zu meinem Rucksack passt, den ich heute mitgenommen habe. Hat natürlich nichts miteinander zu tun, weil man es eh nicht gemeinsam sieht, aber...
0: Heißt das Akne?
2: Ja, fast. Akme.
0: Was steht Akme?
2: Ich glaube für Höhepunkt, oder? Kann das sein?
0: Ja, gut möglich.
2: Ich weiß es nicht genau, aber ich dachte, dass ich das mal irgendwo gehört habe. Und da hören wir jetzt. Jetzt weiß ich gar nicht, ich habe vorhin schon eine falsche Nummer angesagt. Das war bei Dope Lemon übrigens Dope and Smoke und nicht Dings. Und jetzt heißt es, glaube ich, Desperate. Schauen wir mal.

0: Luckiest Man Alive, oder?
1: King Khan and the Shrines.
0: Yes.
1: Geil.
0: It is. Und wir haben Recherchisten da draußen, überall sitzen, die schnappen irgendein Thema bei uns auf und gehen sofort ins Netz und lösen auf. In dem Fall
1: geht's um Acme.
0: Acme. Die Acme Corporation ist das fiktive Mega-Unternehmen aus den Looney Tunes Cartoons, von dem Wile E. Coyote all seine fehlerhaften Apparate bezieht, um den Roadrunner zu fangen. Yeah.
1: Alright.
0: Aber
1: thank
0: Olli,
1: you.
0: Olli,
1: yeah.
0: Ich muss dir auf die Schultern klopfen. Es geht ja noch weiter. Der Begriff Acme leitet sich vom griechischen Wort für Spitze oder Höhepunkt ab und dient als Running Gag.
1: Ah. Bist einfach gut drauf. Habe jetzt irgendwie noch eine Erinnerung gehabt.
0: Du bist halt in dem Depp sei Buch.
1: Ha, neu, weißt.
0: Muss man mal ganz klar.
1: Ja.
0: So. Geil. Ich weiß nicht, wo heute im Depp sei Buch ist.
1: Ah, das weiß ich auch nicht.
0: Also du bist auf jeden Fall mal da. Gut.
1: 19:07 Uhr.
0: Ja. Yep. Wir grüßen an Heiko, der hat es nämlich aufgelöst.
1: Ja, danke. Sorry. Heiko. Ja,
0: Heiko, danke.
1: Hört, hat nichts besser zu tun, wie jetzt Variante
0: unbedingt. Leute, die wirklich nichts Besseres zu tun haben, als uns zuzuhören.
1: Ja, wirklich.
0: Wo soll man das einstufen?
1: Ja, schwierig.
0: Unter Kategorie bedenklich.
1: Ja, Problemfall vielleicht auch.
0: Ja, alt, faul.
1: Genau.
0: Gut, dann machen wir weiter. Charmant wie immer. Oh,
1: Superchunk. Sagt dir was, oder?
0: Ja, natürlich. Uralt.
1: Ja.
0: Die gibt's ja tatsächlich wieder, glaube ich. Die haben die nicht sogar irgendwie
1: die letzten Jahre. Ich glaube, die haben wieder was gemacht, oder?
0: Ja, aber das hat natürlich. Also die Story ist schon zu Ende erzählt, aber die waren geil.
1: Ja, wie gesagt, ich war eine Band, die ich nie ganz geil fand, aber ich habe irgendwie, ich weiß nicht, ich habe 2 Vinylplatten von denen irgendwie mal gekauft, keine Ahnung. Und tatsächlich ist die Nummer 1 auf diesem Album Tossing Seeds Singles von 89 bis 91 eigentlich gar nicht schlecht. Und das hören wir jetzt an. What Do I und Superchunk.

0: Ja, blutige Energie.
1: Das war jetzt aber schnell vorbei, oder?
0: Synthetic people, the journey back. Ja, auf jeden Fall. Und der, stell dir mal vor, du würdest jetzt stark lispeln. Du müsstest den Albumnamen dann aussprechen.
1: A Fistful of Fuzz.
0: Genau. Und dann mit...
1: Gib mal her, das Ding.
0: Ja, bitte.
1: Muss ich mir merken. Ist ja wahrscheinlich eigentlich eine interessante Sache hier, ne?
0: Kann ich, also, dass ich in meiner Sammlung irgendwas Interessantes haben könnte, das...
1: Ja gut, ab und zu hat man ja trotzdem mal so einen Glückstreffer, oder?
0: Also, so wie bei dir, also quasi, wo dann auch das Sprichwort greift, in deinem Fall, auch ein blindes Huhn findet mal ein Korn.
1: Ja, zum Beispiel das nächste Korn.
0: Ja.
1: Das heißt, Codine stammt von The Monkey Ranch.
0: Damals warst du ja noch gar nicht blind, so wie heute zum Beispiel.
1: Richtig.
0: Heute finde ich es ja fast schon befremdlich, wenn du die Brille abnimmst. Das ist für mich ein fremder Mensch, steht da vor mir.
1: Was?
0: Ja.
1: Jetzt so lange habe ich die aber noch gar nicht
0: ja,
1: auf.
0: Aber das heißt, zwei, vier Jahre. Genau. Und dann hat man ein Brillengesicht.
1: Ja, das ist verheerend, aber was soll ich machen? Kannst nichts machen, du. Es ist der Zahn der Zeit nagt auch an mir.
0: Wo man früher noch dachte, nein, ich habe kein Brillengesicht. Gestaltet sich das heute alles völlig anders.
1: Man passt sich halt an, man ist anpassungsfähig.
0: Sorry, ich wollte dich nicht unterbrechen in deiner spannenden Anmoderation des nächsten Mega-Hits.
1: The Monkey Ranch, ja, mit Mark Arm, zum Beispiel von Mud Honey.
0: Yeah.
1: Das war damals die Super.
0: Sind da noch mehr dabei, oder?
1: Das war damals die.
0: Steve Turner da auch.
1: Die Sub Pop Supergroup, oder? So ein bisschen.
0: Ja, schwierig zu sagen. Ich weiß nur von einer Kooperation mit Billy Childish auf jeden Fall.
1: Zum Beispiel.
0: Gab es auch irgendwas? Haben die sich gegenseitig gecovert? Gab es da eine Split Single oder so?
1: Ja, kann sein.
0: Irgendwas war.
1: Aber Mud Honey gibt es doch nach wie vor noch, oder? Haben die auch was Neues rausgebracht?
0: Das kann sein, ja. Die sind wieder präsent, stimmt. Social Media technisch stößt man immer wieder oder stolpert man über Mud Honey, das stimmt. Ja.
1: Genau, da hören wir jetzt von The Monkey Ranch aus dem Jahr 92 aus dem Album, wie heißt es denn hier? Clean as a Broke Dick Dog. Das Stück Codeine.

0: Das ging raus an den You und an den Marke, die stehen auf so seichte Synthie-Pop-Geschichten aus den 80ern und frühen 90ern.
1: Ja, ist doch gut.
0: Ja.
1: Das kann man schon machen.
0: Es war Jan Hammer, tschechisch-amerikanischer Komponist. Ihr kennt ihn alle, Crockett's Theme.
1: Yes.
0: Miami Vice und oh, auf dem Cover von dem Soundtrack. Oh, das war mein absoluter Lieblings-Ferrari früher. Ferrari Testarossa und in dem Fall auch noch weiß.
2: Er weiß ist schon ungewöhnlich. Eigentlich musste er schon rot sein, oder?
0: Aber weiß natürlich. Testarossa darf weiß sein und Don Johnson darf genauso ausschauen wie auf dem Foto mit weißen Sneakers, Buntfaltenhose.
2: Super stylisch.
0: Also wirklich eine weiße Jeansjacke und grünes Hemd drunter. Also wirklich sensationell.
2: Ja, Ray-Ban und natürlich im Gesicht. Eine Ray-Ban.
0: Na klar.
2: Sonnenbrille.
0: Wir waren uns gerade beide einig. Eigentlich kann man das wirklich genauso hernehmen. Und wenn man heute so rumlaufen würde, würde niemand meckern.
2: Und dann rechts, da sieht man noch David Crockett, ist es, glaube ich. Hier ist ja David Crockett, oder wie hieß denn der?
0: Ja, gibt es da nicht Lied?
2: Ah, Davy Crockett heißt das. Ist das nicht, ist das Lied, oder? Ich weiß gar nicht. Von den Head Coatees, oder?
0: Genau.
2: Das?
0: Davy Crockett. Wir schauen, wie er hieß, aber du hast, glaube ich, vollkommen recht. Er hieß Philip Michael Thomas und war Ricardo Tubbs.
2: Ricardo Tubbs. Sonny Crockett hieß der
0: Don. James Johnson. Sonny Crockett war Don Johnson, genau. Don Johnson ist auch ein sehr, sehr fantastischer Musiker.
2: Ja?
0: Hat sehr, also wirklich tolle Songs, zum Beispiel Heartbeat.
2: Ach, genau.
0: I'm looking for a heartbeat.
2: Das war wirklich geil.
0: Grausam eigentlich.
2: Ja. Extrem.
0: Boah, die Zeit fliegt heute ohne Ende. Wenn wir zwei das machen, dann machen wir das.
2: Ja gut, jetzt haben wir ja Zeit. Die nächste Nummer geht jetzt ein bisschen länger.
0: Ja.
2: Ich habe jetzt durchgerungen. Wir hören jetzt was von Sonic Youth.
0: Von dem Sonic Youth.
2: Wunderbaren Album.
0: A
2: Thousand Leaves. Das Stück Hits of Sunshine.
0: Könnt ihr euch hinlegen.
2: Gute Nacht.
0: Schlaf gut.

0: Edith Piaf. Sie hat nichts bereut, genauso wenig wie du, eine ellenlange Sonic Youth Nummer aufgelegt zu haben.
1: Wahnsinn, oder?
0: Ja, klar.
1: Aber es muss halt auch mal machen, das ist gut.
0: Ja, wir haben uns gerade unterhalten, man muss schon auch, also man darf sich nicht immer von seinem Weg abbringen lassen. Wenn man Bock hat, was aufzulegen und das hierher schleift, dann macht man das auch.
1: Ja.
0: Und wenn ihr denkt, boah, ist das cool, hey, so cool wie Olli möchte ich echt auch mal sein, dann kommt hierher und füllt einen, oder kommt einfach mal vorbei zum Kennenlernen. Schaut vorbei, tagsüber ist hier jemand im Büro anzutreffen, ich sag mal zwischen 10 und 15 Uhr. Uns könnt ihr natürlich auch jederzeit besuchen kommen, müsst ihr halt unten an der Tür klingeln. Und dann schauen wir aus dem Fenster oben raus.
1: Und schauen mal raus.
0: Genau. Und dann machen wir gegebenenfalls die Tür auf und zeigen euch, wie das Ganze geht. Und dann könnt ihr hier auch eine eigene Sendung machen. Müsst natürlich vorher Mitglied werden, ist klar. Aber tolle Community, gute Leute, oder Olli? Wie empfindest du das Radio hier so, Radio machen?
1: Ja, super.
0: Ja.
1: Klar.
0: Kriegst du die Entwicklung dann eigentlich, bei dir sind es ja richtige Schübe, dann so alle 4 Wochen.
1: Ich habe heute nicht viel, ich habe einen Silko getroffen, ist das schön, wie immer eigentlich, ist eigentlich wie immer.
0: Ja.
1: Tut sich was, oder? Ich frag dich.
0: Auf jeden Fall immer, ständig tut sich was. Hier tut sich immer was und das finde ich nett. 19 Uhr und gleich, 40 Minuten, 20 Minuten noch, machen wir doch Vollgas weiter, oder?
1: Würde ich sagen, die Sterne.
0: Ja.

0: Ultraweiß von einer Band namens Locus in Love. Die sind sehr schön.
1: Sagt mir nichts.
0: Die Platte Kalender kam 2015 raus. Oh, die Übermorgenwelt ist schon da. Hallo.
1: Ja, da geht's gleich weiter um 20
0: Uhr. Übermorgenwelt.
1: Die stehen schon in den Startlöchern.
0: Ja, früher war es immer so, dass sie bei uns direkt im Studio schon in den Startlöchern standen.
1: Genau,
0: also ungefähr dreiviertel Stunde, also vor Sendebeginn. Ja. Heute können wir das ganz charmant alles machen mit zwei Studios. Das ist sensationell gut.
1: Das ist Komfort.
0: Ja, genau.
1: Und Luxus.
0: So sieht's aus. Also bleibt auf jeden Fall dran. Gleich kommt die Übermorgenwelt.
1: Schön. Schön gesagt.
0: Ja. Und zum Schluss hören wir ein paar Highlights noch, oder? Von
1: Sollen
0: dir?
1: Wir noch ein paar
0: oder
1: Highlights
0: möchtest
1: hören?
0: Du dir die komplett fürs nächste Mal dann, also ich mein, aufsparen?
1: Ich spiele jetzt ein Highlight und dann hast du noch was, oder?
0: Sicher.
1: Und dann sag mir, glaube ich, noch mal was.
0: Können
1: zum
0: wir
1: Abschluss.
0: Machen. Das können wir schon machen.
1: Oder meine Nummer geht 3 Minuten 22, das heißt, das passt noch. Würde ich sagen.
0: Ja.
1: Oder?
0: Ja, super.
1: Also, machen wir mal, oder?
0: Soll ich es ansagen?
1: Nee, wenn, also frag nochmal. Soll man es ansagen, oder?
0: Ja, sicher.
1: Also, die Band heißt Looseberg und der Song heißt Terrible.
0: Wie heißt die Band nochmal?
1: Looseberg.
0: Und der Song?
1: Terrible.

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1: Der Morgenwind steht schon in den Startlöchern.
2: Was haben wir gerade gehört?
0: Die Silverchutes kann ich halt ausmachen.
3: Läuft halt einfach weiter. Auf.
0: American Water heißt die Platte. So, wir, was haben wir jetzt eigentlich auflegen? Was mit 4 Minuten, oder?
2: Mit genau 3:56
0: sogar. Das ist natürlich sensationell. Da können wir natürlich denen da drüben viel Freude bereiten. Hoffentlich wissen sie es zu schätzen.
2: Ich denke schon, oder?
0: Von 20 bis 22 Uhr die Übermorgen.
2: Bleibt dran. Studio ist auf jeden Fall voll da drüben, zu viert, glaube ich, oder?
0: Ja.
2: Da könnt ihr einiges erwarten.
0: Also gehe ich schwerstens davon aus. Und die Zeit läuft runter. 3:56. Da müssen wir jetzt echt sagen, vielen Dank fürs Zuhören. Das war die Ausgabenummer
2: 1083.
0: Von Variante Unbekannte. Nächsten Mittwoch dann wieder 18 bis 20 Uhr. Und wir wünschen euch jetzt einen schönen Abend. Am Mikrofon waren Olli Ochmann
2: und Emanuel Oswald.
0: Tschüss.
2: Ciao.

0: faszinierend.
1: Ja, herzlich willkommen bei Radio Früh FM, Redaktion Übermorgenwelt, heute am 22. Juli, beziehungsweise korrekterweise bei welcher Sternzeit?
2: 5073,20.
1: Jetzt wisst ihr Bescheid. Also die Uhren nochmal korrigieren auf die richtige Sternzeit. Nein, also wir sind wieder mal hier bei, wie gesagt, Radio Free FM. Die Redaktion Übermorgenwelt ist heute relativ gut vertreten. Wir sind zu viert bei uns im Studio. Und zwar ist der Gordon aktuell am Mikrofon. Dann haben wir den
3: Jochen, ist auch nochmal dabei heute.
2: Ja, der Wolf ist auch da.
1: Thomas ist auch da. Genau, super. Ihr merkt, wir sind gut ausgestattet an Personal und wollen euch natürlich auch prächtig unterhalten und informieren über alles, was die Fantastik angeht, hier in Ulm und Umgebung und auch alles, was wir euch gerne über Fantastik im weitesten Sinne sonst noch mitteilen möchten.
3: Es geht nicht nur um Ulm und die Umgebung, es geht um die ganze Galaxis.
1: Es geht um die Weltherrschaft.
3: Um die Universum, um sämtliche Paralleluniversen.
2: Genau, das Multiversum.
1: Bis ans Ende und noch viel weiter.
3: Genau.
1: Auf jeden Fall. Heute wird das Thema sein, dass wir euch ein bisschen berichten, was so in der Übermorgenwelt vorgefallen ist und vorfallen wird. Und wir werden euch ein paar Bücher vorstellen, denn heute ist mal wieder das Motto, Übermorgenwelt liest. Das heißt, wir haben einiges an Literatur dabei, die euch hoffentlich gefallen wird, die euch interessieren wird und wo ihr dann sagt, das müssen wir unbedingt auch lesen. Und am Ende der Sendung sagt ihr natürlich sowieso alle, ihr müsst unbedingt zur Übermorgenwelt kommen. Das ist so das erklärte Ziel. Oder ihr habt zumindest Freude dran.
3: Ja, ich habe da noch ein paar Begrifflichkeiten, die ich in den Raum werfen möchte innerhalb der Sendung, woraus sich dann vielleicht eigene Sendungsthemen ergeben.
1: Oha, es werden heute Sendungen in der Sendung.
3: Ja, sozusagen.
1: Sehr gut. Also freut euch auf Buchvorstellungen, auf die Übermorgenwelt und jetzt auf ein bisschen Musik.

0: Superman.
1: Ja, und wie versprochen, wir sind zurück. Redaktion Übermorgenwelt heute als erstes Mal mit Informationen aus dem Universum, aus dem Übermorgenwelt-Universum, so kann man es eigentlich sagen. Wir hatten wieder ein fantastisches Wochenende, jetzt schon vor 2 Wochen allerdings, wo wir den großen James T. Kirk. Nein, stopp. Ich verwechsel da was.
2: James A. Sullivan.
1: James L. Sullivan bei uns hatten. Genau, wem das nicht sagt, der gehört gesteinigt. James A. Sullivan ist ein großartiger Fantastikautor, den wir zusammen mit den Vögten bereits einmal bei uns in der Übermorgenwelt zu Besuch hatten. Zweimal, Entschuldigung, richtig. Ich war nur einmal dabei, das ist der Fehler. Und der hat jetzt tatsächlich vor 2 Wochen am Samstag sein allerneuestes Werk bei uns Premieren vorgestellt. Das war also die Premierenlesung zu dem Lied, also das Lied der letzten Reise. Ein Roman, der im Piper Verlag erschienen ist. Vorgestellt, magst du was zu sagen oder soll ich weitermachen?
2: Mach nur.
1: Mach nur, mach
2: Mach
1: nur.
2: nur.
1: Genau, da geht es um einen. Ja, Mensch ist der falsche Ausdruck. Wie war es? Es war ein geflügelter,
2: Nee, nicht mehr. Das ist ja
1: das ist
2: das.
1: ja nicht mehr geflügelter, richtig. Den haben sie mir abgeschnitten. Also der Hauptcharakter ist eine ganz fantastische Gestalt, die beschließt, als ist es ein großer Kämpfer, ein großer Abenteurer, der mit seiner Truppe noch einen Drachen bekämpft und dann aber sagt, in dem Zuge mit dem Drachen so eine Art Erfahrung macht. Und dann beschließt, jetzt ist Schluss. Feierabend. Bevor ich so ende wie der Drache im schlimmsten Fall, sage ich, ich mache Schluss. Ich sammle jetzt meine Ersparnisse und gehe an meinen Lieblingsort, den ich mir schon ausgesucht habe, und setze mich da zur Ruhe und verbringe quasi mein restliches Leben ganz gemütlich, ohne Abenteuer, ohne dass mir da noch jemand gegens Bein pinkeln kann. Entspannt und ohne Stress.
3: Das klingt doch schwer nach Magie und Milchschaum.
1: Magie und Milchschaum. Es ist auf jeden Fall, steht auch hin, herzerwärmende Cozy Fantasy zum Wohlfühlen. Vom Co-Autor von Die Elfen übrigens. Genau. Und also davon abgesehen, dass das ein fantastisches Buch ist, also nicht nur im Sinne von der Fantastik, sondern auch im Sinne von, dass es eine ganz tolle Geschichte ist, hatten wir eine ganz großartige Lesung vom James, der da aus, ich glaube, drei Einzelteile gelesen hat, nicht aus 3 verschiedenen Bereichen, hat dann da auch den Gefährten vorgestellt. Also sind alles Kreaturen, die er sich ausgedacht hat, spielt auch in einem Universum, das er in einem Buch schon mal vorgestellt hat. Also die Leute, die schon seine Bücher kennen, werden da etwas wiederfinden. Und er selber hat, glaube ich, auch jede Menge Spaß gehabt. Wir haben gut und gerne 2 Stunden Lesung gehabt, mindestens. Mehr, oder?
2: Knapp 2 Stunden Lesung und dann das übliche Prozedere in der Übermorgenwelt: Bücher kaufen, Bücher signieren und dann zusammensitzen und dann wird es gemütlich, dann wird es toll, dann wird es fantastisch. Und es war auch dieses Mal wieder so: Wir saßen dann bis um 12:30.
1: Ja, also auf jeden Fall Mitternacht, das weiß ich noch genau. Also ich war, glaube ich, auch erst 12:30 zu Hause.
2: Ja. Und ja, das ist immer der Ausklang dieser Lesungen, dieser fantastischen Begegnungen. Das ist immer das Tollste dran. Man kommt sich auch ein bisschen näher, man lernt sich ein bisschen besser kennen. Und es gibt bis jetzt in der Reihe von schätze 60 Autoren, beziehungsweise Lesungen, die wir bei uns hatten, gab es nicht einen einzigen, der gelangweilt nach Hause gegangen wäre nach der Lesung. Also wer das mal gerne erleben möchte, die etwas andere Lesung. Wir haben dieses Jahr noch 2 Lesungen, da kommen wir dann aber später noch einmal drauf.
1: Die erzählen wir dann noch, genau. Der James hat, also was das Tolle ist, ich muss das kurz nochmal aufgreifen, was mir mal ganz besonders gefällt, an diesem danach zusammensitzen und diskutieren, ist zum einen erfährt man was darüber, wie der Autor schreibt zum Beispiel, wie er auf manche Sachen gekommen ist. Und in dem Fall hat der James sogar ein paar Hintergrunddetails zu seinem Buch verraten, also die wir jetzt quasi schon, also wir spoilern die jetzt nicht, weil das ist tatsächlich Sachen, die müsst ihr selber heraus oder könnt ihr selber herausfinden. Manch einer wird da vielleicht gar nicht drauf achten, aber ich fand es total spannend, was er da zu seinem Fuchs erzählt hat, zum Beispiel, zu dem Begleitcharakter. Und das ist so eine Sache, die erfährt man nur in der Lesung. Die erfährt man nicht aus dem Buch oder aus dem Internet. Das erfährt man tatsächlich nur live bei so einer Aktion.
2: Um dann nochmal auf das Buch zurückzukommen. Er schildert ja den Entschluss dieses Helden, sich zur Ruhe zu setzen. Und dann besorgt er sich einen großen Wagen und fährt verschiedene Stationen ab, wo er Schätze gebunkert hat, die er dann abholen will, um damit seinen Ruhestand zu genießen. Und da sich das ja nicht unbedingt so komplett verheimlichen lässt, weckt das natürlich Begehrlichkeiten. Das heißt, so einfach ist es nun auch wieder nicht. Und er von den Schätzen, die er da zusammengesammelt hat, verschenkt er auch einiges an Leute, die ihm mal geholfen haben oder ja, zu denen er eine besondere Beziehung aufgebaut hat. Und allein diese Kurzfassung von diesen Geschenken, die Kurzbeschreibungen, birgt schon wieder das Potenzial von mindestens zwei oder drei weiteren Romanen. Also, wie heißen die? Prequels, ja. Vorgeschichten zu diesem Roman. Also es ist sehr schön zu lesen und es macht richtig Spaß.
1: Ja. Er hat ja auch gesagt, er hatte Schwierigkeiten, er wollte ihm ja dann quasi an diversen Stellen noch mehr Abenteuer in den Weg stellen, im Endeffekt sozusagen. Hier könnte ihm noch das passieren und da könnte ihm noch jenes passieren. Aber gleichzeitig wollte er das eigentlich nicht. Und nichtsdestotrotz geht es ja auch mit darum, dass er das eigentlich nicht machen möchte und wahrscheinlich doch in das eine oder andere reingezogen wird. Und das ist das Amüsante an der ganzen Geschichte eigentlich. Also dieses, ich will eigentlich nicht mehr und ich mache jetzt den Weg, ich mache jetzt auch Schluss. Aber man kann manchmal nicht seinem Schicksal entgehen, denke ich.
3: Ich glaube, das ist auch die Schwierigkeit tatsächlich für Autoren, die ja so, also ich will jetzt von James nicht unbedingt sagen, dass er ein Haut drauf und Schlussautor ist, aber der eben Hero-Geschichten schreibt, ja, dann plötzlich eine cozy Fantasy zu schreiben, ja, weil es natürlich genau darum geht, nicht an jeder Ecke dann ein Abenteuer zu bestehen. Klar, so klein muss natürlich schon an irgendwo ein Spannungsbogen da sein, aber wirklich dieses cozy nach vorne zu holen. Ja? Ja, war leider nicht dabei bei der Lesung, aber was ich da so höre, ich wäre gern dabei gewesen.
2: Das kann ja auch, und das ist auch einer der spannenderen Aspekte, wie er sich dann so Situationen entzieht, die dann scheinbar aussichtslos sind, wo es scheinbar keine andere Möglichkeit gibt, als doch noch mal zum Schwert zu greifen und doch noch mal den magischen Schild rauszuholen und den magischen Speer und doch noch und es dann aber nicht zu tun. So, da kommt dann der Listenreiche zum Einsatz und das macht Spaß. Das ist toll geschrieben, ein toller Plot und Sword and Sorcery mal anders.
3: Also ihr macht mir jetzt schon wieder richtig Lust drauf, Fantasy zu lesen. Ich bin eigentlich der Science-Fiction-Leser.
1: Er guckt auch mal in die Sterne, bestimmt. Schon ist Science-Fiction.
3: Nee, ich meine, ich habe Magie und Milchschwarm ja auch genossen. Ja. Und auch den Nachfolger. Also diese Cozy-Fantasy-Geschichte finde ich richtig toll. Ja? Und dann werde ich doch mal auch wiederum einen Fantasy angehen müssen.
1: Wir hatten diesen Samstag tatsächlich auch eine andere Premiere. Korrigiere mich, wenn ich das falsch sage. Wir haben ja immer einen Tisch, wo dann normalerweise die Autoren selbst ihre Bücher mitbringen und was Gimmicks manchmal und das dann so ein bisschen hindrapieren. Die haben dann meistens eine riesen Kiste dabei, mit der sie sich abbuckeln müssen. Ah, unser James musste das nicht. Wir hatten dann nämlich netterweise zwei Damen von der Thalia hier aus Ulm. Die haben den Tisch ganz wunderbar arrangiert, mit Blumen und alles und den Büchern vom James. Und in der Kooperation wurden die dann quasi da auch verkauft. Und das hat auch Spaß gemacht im Endeffekt.
3: Nee, das ist halt inzwischen auch unserem Standing geschuldet, dass wir in den Ulmer Buchhandlungen haben, jetzt nicht nur da, sondern auch bei allen anderen, die es in Ulm, durch das, dass wir unser eigenes Buch da inzwischen verkaufen und natürlich auch wirklich den Kontakt suchen bei allen möglichen Veranstaltungen. Wir haben jetzt wieder eine Anfrage auch dann vom Hugendubel, da wieder im Frühjahr dann spieletechnisch was vorzustellen und da dann ein, zwei, drei Tage irgendwas zu machen. Also der Begriff Übermorgenwelt, der trägt langsam, sage ich jetzt mal so.
2: Mhm. Und über allem schwebt der Satz, der jedes Jahr kommt, nächstes Jahr machen wir weniger.
1: Genau. Ja, das ist machen wir weniger andere Sachen als Übermorgenwelt. Vielleicht ist das einfach immer nur falsch interpretiert.
3: Das ist jetzt eine Anspielung.
1: Ja, gewisse Leute hier im Raum haben ja jetzt extra ihre Arbeit aufgegeben, damit sie mehr Zeit in der Übermorgenwelt verbringen können. Ja. Oder die Arbeit gewechselt ist das ja im Endeffekt.
3: Genau.
1: Und den Arbeitgeber gewechselt. 3 von 4. 3 von 4, du auch schon? Ja. Heide, nein. Dann bin ich ja der Einzige, der noch nicht...
3: Ja.
1: Primär Übermorgenwelt macht.
2: Du bist der, der uns finanziert.
3: Nee, ich zahle mich im Moment noch selber.
1: Ja, sehr gut.
3: Gut. Prima. Also, ja. Wie gesagt, hat mir jetzt extrem Lust gemacht. Gerade eben, ich wusste gar nicht, dass es tatsächlich Cozy Fantasy ist, was er da jetzt geschrieben hat. Weil das letzte Mal war es ja irgendwas mit nordischen Gottheiten und was weiß ich, die sich da geprügelt haben. Und war ja auch hochinteressant. Aber das wollte ich mir tatsächlich zu Gemüte führen. Das war
1: das Lied der letzten Reise, James A. Sullivan, in jedem gut ausgestatteten Bucheinzelhandel verfügbar, im Piper Verlag erschienen. Das ist so ein festeres Paperback, ein sehr schönes Cover mit genau mal nicht so schwarz.
3: Habt ihr euch über das Cover unterhalten mit dem?
2: Ja. Ja, er hat gemeint, das Buch verkauft sich ganz gut.
3: Wächst im Cover.
2: Das liegt zum großen Teil am Cover.
3: Okay. Hatte er damit Spracherecht?
1: Darüber haben wir nicht gesprochen.
3: Nee, aber das ist ja tatsächlich so, dass Bücher auch sehr, sehr viel übers Cover verkauft werden. Übers Erscheinungsbild. Aber sei es jetzt der Schnitt oder das Cover.
1: Sind ja viele Schwarze dann einfach nur mit verschnörkelten Schriftzügen. Ich war jetzt diesen Samstag sozusagen mal in der Buchhandlung und habe mal geschaut und die sehen... Tatsächlich, also es sticht hervor. Es liegt dazwischen und sticht automatisch hervor, weil alle anderen drumherum...
3: Ja, diese ganze Bromance und wie die Dingens da heißt, das sind ja eben so diese bisschen mystischen, wo da ein bisschen dunkler sind, ja, und von wegen dann mit Liebesgeschichte und so weiter, da bietet sich natürlich diese schwarz und rote oder goldene Schrift an und bietet sich da beim Cozy Fantasy, das muss bunt und hell und scheinend sein.
2: Ja. Mhm.
1: Nee, ich sage ja auch, das andere sieht nicht schlecht aus, aber es sehen halt alle so aus. Ja. Das ist das Problem.
3: Ja. Gut.
2: Ja, und ihr habt ja das Cover auch noch bearbeitet, ne?
3: Ja, wir haben da jemanden im Verein, der sich echt immer die Mühe macht, aus den Buchcovern von den Autoren, die bei uns zum Lesen kommen, dann tatsächlich einen Scherenschnitt, einen mehrlagig beleuchteten Scherenschnitt draus zu machen. Und es ist immer so fantastisch, was da dabei rauskommt. Ich weiß nicht, Gordon, wie viel Zeit derjenige investiert in solche Geschichten?
1: Ich kann es tatsächlich nicht bemessen, weil es dann ja über mehrere Tage und länger verteilt ist.
3: Also wir können uns durchaus vorstellen, wenn da Interesse da wäre, sowas mal zu sehen und sowas vielleicht auch mal selber zu machen, dass derjenige vielleicht auch mal einen Kurs gibt bei uns.
1: Ein Kurs? Heieiei. Ich fühle mich geehrt, wir schauen mal. Ob wir das hinkriegen.
3: Also wie gesagt, meldet euch einfach, wenn ihr da Lust habt. Ich meine, die Samina Jehanzeb, die da war, die war ja dann auch ganz geplättet, weil sie macht selber auch Scherenschnitte. Mhm. Ja, und von dem her, wenn ihr Interesse habt, sowas mal zu machen, also wir sind da gern bereit, dann mal da, ob es jetzt ein Kurs wird oder ihr kommt einfach bei uns vorbei, guckt euch das mal an. Lasst von uns erzählen, was, oder wenn ihr das auch selber macht, ja, eure Erfahrungen einfach vielleicht mal mitteilen.
1: Das wäre auch gut, genau.
3: Ja, also wenn ihr da Lust dazu habt, dann einfach info@übermorgenwelt.de und da meldet ihr euch bitte. Und dann transportieren wir unser Wissen und ihr eures. Und weil es ist gigantisch gut, was da jedes Mal dabei rauskommt.
2: Stimmt.
3: Und jetzt Musik und dann kommen wir zur Weltherrschaft.
1: Ja.

0: Faszinierend.
1: Ja, ein faszinierendes Lied eigentlich, aber eigentlich nichts, das man jetzt bis zur Gänze im Radio ausbreiten müsste. Ich weiß nicht, ob ihr dann auf sowas abfahrt. Das könnt ihr uns natürlich auch schreiben, weil das ist tatsächlich ein Science-Fiction-Lied, ja, von Pink Floyd, Interstellar Overdrive. Aber es ist halt, ja, es ist Pink Floyd in Hochkultur, also nicht Pink Floyd von wegen Another Brick in the Wall und so weiter, also die neue, sondern wirklich die Ur-Pink Floyd.
2: Und die Psychedelic.
1: Und die waren so. Und absolut Hammer. Also ich meine, wer dieses in Pompeji dieses Konzert gesehen hat, das ist ja, das ist ein Meilenstein. Aber wir wollen ja eigentlich zur Weltherrschaft, besser gesagt, zu dem, was der Wolf vorhin gesagt hat. Nächstes Jahr machen wir weniger. Und dann wollen wir so ein bisschen einen Ausblick geben über das, was wir dieses Jahr weniger machen in den nächsten 2 Monaten.
3: Ja. Machst du Programm oder?
1: Ich meine, was großartig aussteht, ich meine, wir hatten ja unseren großartigen Con und hatten unseren Tag der offenen Tür, den wir ja auch letzten Monat noch durchgeführt haben. Und jetzt tatsächlich kommt der August. Ich weiß nicht, ob ihr es wusstet. Der nächste Monat ist der August.
3: Nein. August.
1: Und bis auf das, dass wir da intern sehr viel zu arbeiten haben, ist es tatsächlich der Urlaubsmonat, in dem wir alle unsere externen Aktivitäten etwas ruhen lassen.
3: Es wird dann auch mehr intern schon.
1: Es wird dann auch keine speziellen Termine zu unseren offenen Samstagen oder zu unseren offenen Montagen oder so geben. Die finden einfach nur statt. Da ist dann auch keine Jugendgruppe im August, sondern das ist einfach, wer kommt, kommt, wer nicht kommt, kommt nicht.
2: Und ist nicht mal in Ruhe arbeiten.
1: Ja, genau. Genau. Nee, es geht dann tatsächlich erst wieder im September los. Und da geht es dann am 12.09. mit dem Familientag der Südwestpresse los. Das ist ja wieder ein Samstag. Und da sind wir jetzt dann auch wieder vertreten, nachdem wir das letzte Jahr ausgesetzt haben. Und werden uns da wieder als Übermorgenwelt mit wahrscheinlich Blind Date with a Book und ein paar Outdoor-Spielen ganz einfach vor Ort sein. Zusammen vielleicht auch wieder mit einem Schwarzkampfverein. Und so ein bisschen einen schönen Tag verbringen und ein bisschen Kids bespaßen. Und nette Gespräche führen.
3: Wissen wir schon, wo wir platziert sind?
2: Nein, wissen wir noch nicht, haben wir noch nicht gekriegt.
3: Okay.
1: Genau.
3: Haltet Ausschau nach uns.
1: Ja. Und dann ist am Wochenende drauf, an dem Samstag, ist ja wieder Stadtland spielt, deutschlandweit. Allerdings machen wir da mit. Allerdings heißt es leider offiziell nicht Stadtland spielt, weil unser Hauptveranstalter, die Stadtbibliothek, es ein bisschen versäumt hat, sich anzumelden.
3: Hey.
1: Ja. Es ist am selben Tag, es ist auch immer dasselbe Motto, wir stellen Spiele vor, wir betreuen Spiele, wir werden wieder im Keller Werwolf spielen. Es läuft unter dem Motto Stadtland spielt, aber es nennt sich nicht so. Das Ganze von 10 bis 14 Uhr in der Stadtbibliothek. Wer dann Lust hat, kann natürlich da bleiben und seine Spiele zu Ende spielen. Die Stadtbibliothek hat, glaube ich, bis um 19 Uhr auf. Da kann man durchaus weiterspielen. Aber wir werden dann ab 14 Uhr nicht mehr vor Ort sein. Weil am selben Tag, an dem 19. dann ab 14 Uhr bis 18 Uhr, der Spieletag vom Stadtjugendring im Hof vom Roxy wiederum stattfindet. Da sind wir dann dieses Jahr auch wieder vertreten. Das war letztes Jahr auch schon so. Und das ist ja auch wieder am Tag der Kulturnacht. Ja, da haben wir dann gesagt, okay, jetzt hauen wir aber wirklich die Bremse rein, ziehen die Handbremse an und die Feststellbremse und was weiß ich, was man so noch an Bremsen findet. Und machen tatsächlich an der Kulturnacht dieses Jahr nicht mit. Weil das war dann wirklich von morgens 10 bis nachts um 10, dass wir aktiv waren.
2: Auf 3 verschiedenen Veranstaltungen.
1: Auf 3 verschiedenen Veranstaltungen. Das haben wir gesagt, wir nehmen diese 2, weil es sind Kinderveranstaltungen und das ist unser Leben. Ja, das ist mit unserer Berechtigung als Übermorgenwelt, dass wir Kinder und Jugendliche arbeiten lassen. Nein, dass wir für Kinder und Jugendliche arbeiten. Und deshalb werden wir da wieder Outdoor-Spiele anbieten, werden wieder Lesungen machen für die Kleinen. Und sind da einfach vor Ort und unterstützen den Stadtjugendring. Genau. Und dann geht's im September nahtlos weiter letztendlich, das Wochenende drauf. Am 25.09. ist dann wiederum eine Lesung im Botanischen Garten. Mhm. Ja, da haben wir dann wieder unser fiktionales, wie nennt sich's, Flora Galacticus Blafasel. ich kann mir das immer so schlecht
2: machen. Flora Galactica
1: Fictionalis.
2: Fictionalis.
1: Genau. inzwischen auch im dritten oder vierten Jahr,
2: ja,
1: wo wir im Rahmen, im Botanischen Garten, im Gewächshaus maximal 14 Stühle fantastische Geschichten mit botanischem Hintergrund lesen. Eine absolut geile Location da dafür. Es waren bisher alle Leute begeistert, wir selber auch. Deshalb führen wir das auch weiter. Und daraus entsteht dann auch tatsächlich für nächstes Jahr noch was ganz Großes. Aber da kommen wir vielleicht später noch mal ganz kurz dazu. Oder wir machen das nächste oder übernächste Sendung, wenn dann tatsächlich es offiziell beworben wird. Ja, das ist der September. Und das wollten wir uns euch eigentlich auch soweit mitteilen heute. Wie gesagt, August halten wir uns relativ bedeckt. Ihr könnt aber zu jedem offenen Montag und zu jedem offenen Samstag bei uns vorbeigucken. Es wird immer jemand da sein. Da kann man sich dann auch ganz ruhig mal zusammensetzen und mal das eine oder andere bequaken oder auch nur mal ein Buch lesen oder wie auch immer. Das aber durch den ganzen August ein bisschen Piano, bis auf unsere internen Tätigkeiten. Und erst im September mit diesen drei Veranstaltungen legt man dann tatsächlich wieder das Hauptprogramm quasi an den Tag, wo ja dann noch 6 oder 7 weitere Veranstaltungen dann kommen, bis dann das nächste Jahr dann anbricht.
2: Unter anderem noch einmal 2 Lesungen. Edda Borg kommt und der Oliver Plaschka. Aber wenn es dann soweit ist, werden wir genau Da nochmal differenzierter darauf eingehen.
1: Sämtliche Termine findet ihr natürlich auch immer auf der Übermorgenwelt-Homepage, übermorgenwelt.de. Da gibt es auch einen Kalender, wo ihr dann seht, weil ich meine, es ist ja nicht so, dass wir jetzt alle einschlafen und nichts tun, sondern es ist ja weiterhin so, dass sich jeden Tag irgendwelche Gruppen bei uns treffen, die von sich aus irgendwas machen, spielen, dass unsere Literaturoase weitergeht und so weiter und so fort. Also es ist nicht so, dass wir unsere Türen schließen, sondern der ganz normale Betrieb läuft ganz normal weiter. Ja, also einfach auch da einen Kalender gucken, wenn ihr Lust habt, irgendwas zu spielen, sei es Magic am Mittwoch oder sei es Battletech am Mittwoch oder sei es Brettspiele beim Kubus oder sei es Brettspiele bei uns in der Spiele-Guerilla am Freitag oder Tabletops am Freitag. Wir haben einfach in den Kalender gucken, wenn ihr spielen wollt und fantastisch was spielen wollt, findet ihr für jeden Geschmack etwas.
2: Ja, und wer lesen will oder sich einfach mal ein bisschen unterhalten will, einfach kommen.
1: Genau. Oder ihr schreibt uns auch einfach eine E-Mail an info@übermorgenwelt.de, wenn ihr jetzt, was weiß ich, am Montag oder am Samstag nicht könnt und sagt, ich habe Interesse an dem und dem und dem, würde mich da mal gern mit euch unterhalten. Das ist überhaupt kein Thema, das beantworten wir. Dann treffen wir uns so bei uns oben und dann kann man über jedes Thema der Fantastik tatsächlich mit uns quaken.
3: Ja. Wir hatten auch schon Anfragen zu, ich würde gerne eine Spielerunde öffnen. Gibt es da noch Möglichkeiten?
2: Ja, jetzt gerade wieder. Im Moment läuft eine, hatten wir eine Anfrage letzte Woche. Wir haben eine Spielegruppe, wir würden gerne spielen und können wir das bei euch tun? Die kommen jetzt zum nächsten Jurfix und stellen ihren Spielkreis vor. Wir gucken, dass wir einen Termin finden und dann steht dem nichts im Wege.
1: Genau. So ist die Lage und wir sind fantastisch gesehen für jeden Spaß zu haben. Machen auch sehr viel Spaß, machen auch sehr viel Ernstes, überhaupt kein Thema. Ja, also ich meine, Science Fiction ist nicht, oder Fantasy oder fantastische Literatur ist nicht einfach nur, wie soll ich sagen, wie es so oft transportiert wird, Trivialliteratur, sondern da ist auch teilweise wirklich was dahinter. Aber das sind ganz andere Themen, die hat man schon zigmal und die wird man noch zigmal haben und von dem her haben wir es mit unseren Terminen für die nächsten beiden Monate im Ausblick. Das könnt ihr auch alles, wie gesagt, nachlesen auf der Homepage. Da werden sie auch immer dann beworben, relativ zeitnah dann auch. Und dann sehen wir uns hoffentlich irgendwann in der Übermorgenwelt.

0: Zurück zu den Büchern hier bei Radio Redaktion Übermorgenwelt.
1: Du meinst, wir kommen jetzt zu unserem Kernthema?
0: Wir kommen jetzt zu unserem Kernthema und zu dem, was wir richtig gut können. Lesen.
1: Okay.
0: Jetzt, also wenn es jetzt eine halbe Stunde still ist, wir lesen alle.
1: Genau.
0: Wie wollen wir anfangen? Ich fange mal mit einem Buch an, das ich noch nicht gelesen habe.
1: Tu dir keinen Zwang an.
0: Da geht's schnell. Aber ich will es trotzdem schon empfehlen, weil ich von der gleichen Autorin schon ein anderes Buch gelesen habe. Und das ist tatsächlich auch schon ein weltweiter Bestseller. Von daher wird es der eine oder die andere schon gehört haben. Es geht um R.F. Kuang, den Roman Babel. Also in dem Fall geht es um den Roman Babel. Die hat auch, ich glaube, ein, zwei Radiosendungen Katabasis von ihr vorgestellt. Das sind so die letzten beiden ganz, ganz großen Romane, die von ihr also weltweit spektakulär oft verkauft wurden. Sie ist auch eine preisgekrönte Autorin. Während es bei Katabasis darum ging, dass eine Magiestudentin ihrem Professor mehr oder weniger aus Versehen umbringt und ihm dann in die Hölle folgt, um ihn zurückzuholen. Und dann wird quasi die Geschichte so von Dantes Höllenkreisen so ein bisschen beschrieben, wie sie dann in die verschiedenen Bereiche kommt. Und für alle, die schon mal promoviert haben und es vielleicht nicht die leichteste Promotion hatten, werden da vieles wiedererkennen.
1: Achso, ich dachte, die wussten, warum Professoren in die Hölle kommen.
0: Das auch. der Roman war schon fantastisch und der ist auch vor allen Dingen, es sind sehr kluge Romane. Also er schreibt unglaublich viel, wo man auch was lernt. Ja? Und nicht einfach nur eine fantastische Geschichte, sondern eine Geschichte mit viel Hintergrundwissen. Und in dem Roman, den ich hier kurz mitgebracht habe, Babel, geht es also auch um einen Jungen, der in Asien lebt, im chinesischen Kanton aufwächst. Beziehungsweise aufwächst ist falsch gesagt, weil er ist 10 Jahre alt, als seine Mutter dann stirbt an einer Krankheit und er dann von dem Professor mit nach England genommen wird. Und zwar hat er aber schon vorher offensichtlich unauffällig gecheckt, dass der Junge unglaublich sprachbegabt ist. Und in dieser Welt ist es so, dass man mit Wörtern, oder ist ja auch öfter so, dass Wörter magisch sind oder Magie bedeuten können, insbesondere wenn sie in dem Fall hier in Silber gewirkt sind. Und das ist im Grunde nachher das große Ziel, was der Professor, denke ich, hat. Ich bin tatsächlich erst auf Seite 48 von 700. Also ich habe noch ordentlich was vor mir. Es macht aber jetzt schon Spaß zu lesen. Ich will mal ganz kurz eine Stelle vorlesen. Der Junge hatte ja einen chinesischen Namen, der hat sich jetzt auf der Überfahrt im Schiff einen eigenen Namen ausdenken dürfen. Der heißt dann, hat sich dann für Robin Swift entschieden und heißt jetzt, wird jetzt also überall nur Robin genannt und lernt jetzt hier, also muss dann in seinem neuen Domizil, wo er jetzt bei diesem Professor untergekommen ist und lebt und muss dort auch lernen, Sprachen lernen und hatte dann hier Lateinunterricht. Und dann wird er kritisiert. Du hast fast alle Längsstriche vergessen. Oh. Robin unterdrückte einen ungeduldigen Laut. Er hatte großen Hunger und wollte einfach nur fertig werden, damit er zum Mittagessen gehen konnte. Ach so. Mr. Felton trommelte mit den Knöcheln auf dem Tisch. Die Länge jedes einzelnen Vokals ist von Bedeutung, Robin Swift. Denk doch nur an die Bibel. Der hebräische Text spezifiziert nicht, welche verbotene Frucht die Schlange Eva anbietet. Doch auf Latein bedeutet malum schlecht und malum Apfel. Eigentlich Äpfel. Es war leicht, einen Apfel für die Erbsünde verantwortlich zu machen. Doch soweit wir wissen, könnte auch eine Kaki der Übeltäter gewesen sein. Und ich bin da natürlich jemand, ich fange da sofort an zu recherchieren, weil deswegen brauche ich eigentlich auch einen E-Book-Reader, wo man dann direkt suchen kann. Und habe dann angefangen, stimmt das? Ist das wahr? Und also es ist tatsächlich wahr. Ich weiß nicht, ob hier nicken sie natürlich wieder alle, ich komme wieder aus dem Moostopf, aber vielleicht wisst ihr es da am anderen Ende des Radios noch nicht. Also es ist tatsächlich eine Übersetzungssache, dass wir von einem Apfel reden, weil im Grunde das Malum, das Schlecht eigentlich gemeint war, aber Malus ist der Apfel und Malum sind die Äpfel, soweit ich das gelesen habe. Und dann wurde aus dem Schlecht einfach ein Apfel, weil es eine Frucht war. Und es war dann irgendwann mal in einem Gemälde von einem Kirchenkünstler drin und seitdem hat Eva halt von der Schlange einen Apfel gekriegt. Dabei könnte das auch eine Feige oder eine Kaki oder eine Karotte gewesen sein. Jetzt mal, na gut, vielleicht keine Karotte,
2: aber... Die wachsen selten an Bäumen.
0: Die wachsen selten an Bäumen, das stimmt, aber ihr wisst, was ich meine. Ja, also Worte sind mächtig. Und ich finde, das ist das, was ihr nachher auch in Babel nachher eine Rolle spielt. Dass Worte eben eine Bedeutung haben.
1: Und ja auch immer darauf an, in welchem Kulturkreis die Worte ausgesprochen wurden.
0: Das auch.
1: Ja, also ich meine, wenn Adam und Eva tatsächlich Chinesen gewesen wären, dann hätten sie die Schlange gegessen.
2: Ja, aber das ist ja auch...
0: Schon Vorsicht.
2: Das ergibt ja auch Sinn, denn der Titel dann Babel, ne? Die babylonische Sprachverwirrung, als plötzlich keiner den anderen mehr verstanden hat, weil sie den Turm gebaut haben und das hat dann irgendjemandem nicht gefallen. Und dann hat er mal ein bisschen Verwirrung gesät.
0: Genau. Also ich gehe davon aus, dass da in der Richtung auch noch was kommt in dem Roman.
2: Würde ich gerne mal lesen, wenn du fertig bist.
0: Gerne, kannst du dann haben. Mhm. Geben mir Mühe, dass ich schneller werde jetzt mit Lesen. Es ist, genau, es ist Fantasy, fantastisch. Also wie gesagt, das ist alles magisch, Magie spielt eine Rolle. Ich kann ja mal ganz kurz, damit ihr ungefähr wisst, in welche Richtung es geht, den Klappentext hier noch vorlesen hinten. 1836, Oxford. Die Stadt der träumenden Türme ist das Zentrum allen Wissens und Fortschritts in der Welt. Denn dort befindet sich Babel, das königliche Institut für Übersetzung. Der Turm, von dem die ganze Macht des Empires ausgeht. Für Robin Swift, Waisenjunge aus dem chinesischen Kanton, und von einem geheimnisvollen Vormund nach England gebracht, scheint Babel das Paradies zu sein. Bis es zu einem Gefängnis wird. Aber kann ein Student gegen ein Imperium bestehen? Und dann haben wir hier natürlich jede Menge Kommentare von das aufregendste Fantasy-Genre seit Harry Potter steht hier von Dennis Scheck und ein brillantes, messerscharfes Buch, das nicht nur eine fantastische Erzählung ist, sondern auch die Kolonialgeschichte und die industrielle Revolution aufgreift, auf den Kopf stellt und kräftig durchschüttelt. Das letzte, ich lese jetzt auch noch vor, ein mitreißender Roman, der historischen Fantasy und Dark Academia miteinander verbindet. Wenn, wie Babel andeutet, Worte einen Zauber enthalten, dann hat Rebecca Kwang etwas wahrhaft Magisches geschrieben. Ofra Daily. Also, ich kann nur sagen, dass Rebecca Kwang auf Basis von Katabasis, was ich gelesen habe und aus den 48 Seiten, die ich von Babel bisher gelesen habe, fantastisch schreibt. Also wirklich mitreißend schreibt. Es ist nie langweilig gewesen. Es hatte keine Längen. Katabasis und natürlich auf den ersten 48 Seiten das Buch jetzt auch noch nicht. Wenn sie das durchhält, kann ich da nur wärmstens ans Herz legen. Erschienen im
1: Wenn das jetzt hier im Klappentext
2: Eichborn.
0: Danke. Eichborn Verlag. Entschuldigung.
1: Das jetzt hier im Klappentext so in einem Zug mit Harry Potter genannt wird, so wie ich das einschätze, was du da vorgestellt hast und was du auch jetzt hier vorgestellt hast, ist es ja nicht unbedingt ein Kinderbuch.
0: Ganz genau. Also das sehe ich auch so. Ich habe jetzt tatsächlich auch nicht wegen dem Klappentext gekauft. Das wollte ich jetzt ergänzend nur vorlesen. Also ich meine wahrscheinlich wegen dem Input, den es haben könnte nachher oder dem Einfluss, der Verbreitung, die es erreichen könnte, wobei natürlich, ich glaube, die Kinderbücher wie Harry Potter nachher eine größere Verbreitung, weil es halt auch ein breiteres Publikum angesprochen hat. Aber nichtsdestotrotz...
1: Es könnte der Eindruck entstehen, dass, den wollte ich jetzt einfach korrigieren, von wegen, das ist kein Kinderbuch.
0: Kein Kinderbuch.
1: Genau. Kein Kinderbuch. Punkt.
0: Genau. nichts Schlimmes, aber eher für Erwachsene, die auch ein bisschen Hintergrund und dann eben vielleicht auch ein bisschen Ahnung schon haben von den Sachen, die sie dann, wo man dann eben das merkt, was sie da verdreht und durchschüttelt und auf den Kopf stellt und das Verständnis dafür hat, was da eigentlich passiert und was sie da macht. Von daher sei es euch wärmstens ans Herz gelegt. Babel von Rebecca F. Kwang,
2: Eichborn Verlag.

0: Ach, die Orishas, Alo Cubano. Hatten wir da jetzt gerade hier bei Radio Free FM und bei der Redaktion Übermorgenwelt. Wir haben gerade schon das erste Buch vorgestellt und wir gehen ungebremst weiter in die nächste Buchvorstellung, denke ich, oder?
1: Genau, wir lassen unsere hitzige Diskussion, die wir jetzt gerade hatten während der Musik, die lassen wir mal außen vor. Das wird ein eigenes Sendungsthema werden. Ich habe ein Buch, das ich euch ganz kurz anteasern möchte. Das ist auch ein relativ kurzes Buch, das habe ich am Freitag geschenkt bekommen. Auris von Matthias Schauerhammer.
0: Der Matthias Schauerhammer.
2: Ach was.
1: Ach was, ach nein, ach doch.
0: Nächste, krass.
1: Nein. Matthias, lieben vielen Dank, dass du das Buch für mich geschrieben hast. Ich muss zum Hintergrund erzählen, ich hatte am Freitag meine Abschiedsparty in der Firma. Ich habe aufgehört zu arbeiten. Ich bin jetzt im Vorruhestand. Und da haben sie tatsächlich dann ein Projekt draus gemacht, was sie mir da alles an den Kopf werfen und was sie mir zukommen lassen. Und unter anderem der Matthias hat schon ein paar Kurzgeschichten und ein paar Geschichten auch schon mal geschrieben. Und dem haben sie dann beauftragt, innerhalb dieses Projektes mir ein Buch zu schreiben, das mir dann überreicht wurde zu meinem Abschied mit KI-generierten Bildern von einem weiteren Mitarbeiter, die er da passend gemacht hat. 60 Seiten, bisschen mehr als 60 Seiten, eine tolle Geschichte. Geht es letztendlich darum, dass eine Firma wilde Ausbeutung im Sonnensystem betreibt, letztendlich auf Ganymed auf außerirdisches Leben stößt, unter der Eisschicht. Wird ja im Moment gerade eine Sonde losgeschickt, die da vielleicht mal drunter gucken sollte, unter das Röckchen des dicken Eismantels. Diese dann auf ihre Marsstation transportiert und natürlich sofort nichts anderes, Besseres und so weiter im Kopf hat, als daraus Waffen herzustellen, die quasi zu steuern oder zu versklaven oder wie auch immer, um diese Kreaturen, die da entdeckt wurden, dann eben als Waffen zu benutzen. Tolle Geschichte, es sind super tolle Ideen drin. Natürlich, wie gesagt, etwas mehr als 60 Seiten. Das, was da drin ist, könnte ich mir ganz, ganz toll als Buch über 300, 400, 500 Seiten vorstellen. Da sind so viele super tolle Ideen drin. Ich habe es jetzt innerhalb von einem Nachmittag ausgelesen. Wie gesagt, ist nicht viel. Auch so diese Idee, die er drin hat, dass er das Ganze zwischen den Kapiteln schmückt mit Zeitungsartikeln. Dazu finde ich auch eine tolle Idee. Ist jetzt keine neue Idee, gab es auch schon, aber finde ich echt klasse, das so einfließen zu lassen.
0: Macht eine Geschichte immer nahbarer automatisch.
1: Macht es ein Stück weit nahbarer. Du wirst mehr in diese Welt, ohne großartig was zu erzählen, mit hineingenommen. Für diese kurze Zeit, die der Matthias Zeit hatte, oder lieber Matthias, die du Zeit hattest, das zu schreiben, toll. Ich habe es mit Herzblut gelesen und ich werde auch tatsächlich mit dir mal darüber reden, was man daraus vielleicht Tolles machen könnte. Ja, wenn ihr es lesen wollt, auch das Auris von Matthias Schauerhammer wird bei uns in der Bibliothek dann stehen. Könnt ihr euch dann auch zu Gemüte führen. Ja, bisschen Horror ist drin, bisschen EDV-Hintergrund. Ich habe EDV gemacht, von dem her auch mein Namenskürzel ist drin. Also ein Protagonist ist so ein bisschen, angelehnt, aber nur ein bisschen. Wirklich nur ein bisschen. Aber ich fand's eine super tolle Idee. Okay, ich hatte gesagt, ein bisschen Horror. Da komme ich jetzt zu Science Fiction, das auch ein bisschen mit Horror zu tun hat. Nämlich zu der Jonah Sheffield. Die wird gehandelt, wenn man so ein bisschen liest im Internet, als die bekannteste oder erfolgreichste Science-Fiction-Autorin im deutschsprachigen Raum. Geboren in Kiel, lebt jetzt mit ihrer Familie in Köln, hat sie studiert? Internationale Seewirtschaft. Hat dann aber gleich in einem Medienunternehmen angefangen. Vielleicht hat es dann wieder was mit Sehen, mit Gucken zu tun. Ja, und da bin ich durch Zufall mal wieder auf ein paar Bücher gestoßen, als ich zu einem Thema was recherchiert habe. Und das erste Buch, das ich da jetzt gelesen habe, ist Download. Handelt mehr oder weniger in der Jetztzeit und geht um ein Start-up, das sich damit beschäftigt, diese Dr. Josie Parman, die das Start-up führt, wie man das Gehirn auslesen kann. Wie man quasi auf diese Erinnerungen und auf die Persönlichkeit im Gehirn zugreifen kann und da ein Backup letztendlich in den Rechner lesen kann. Hintergrund von dieser Josie ist ganz einfach, dass ihre Schwester oder ihre Familie einen schweren Autounfall hatte, ihre Eltern umgekommen sind und ihre Schwester seitdem querschnittsgelähmt ist, wo es auch immer weiter abwärts geht. Und das ist quasi ihre Motivation, da was zu machen. Und sie kommt dann mit ihrer kleinen Firma, mit dem kleinen Startup zwischen zwei große Konzerne, die am selben forschen und arbeiten. Und natürlich auch da wieder gibt's die Guten und die Bösen. Und sie zwischen den Stühlen quasi, da kommt dann am Anfang auch nicht unbedingt raus, wer sind jetzt die Guten und wer sind jetzt die Bösen von diesen zwei Konzernen, die da sind. Es ist natürlich Zukunftsmusik, muss man definitiv sagen. Wobei es gibt ja tatsächlich Bestrebungen mit FMRT und wie diese Techniken alle heißen, so ein bisschen, wie soll ich sagen, inzwischen auch Gedankenlesen zu praktizieren. Dass man also tatsächlich sagen könnte, aufgrund eines Gehirnscans, wenn man dementsprechend Fragen stellt, so lügendetektormäßig, ja, und es geht alles ein bisschen sehr schnell, auch diese Weiterentwicklung in diesem Buch, letztendlich eine Geschichte, die sich in einem halben Jahr da abspielt. Einer von diesen Großindustriellen hat dann einen schweren Hubschrauberabsturz und liegt dann quasi auch so weit im Koma, dass der das vorantreibt und sagt, du musst aber jetzt und ich zahle dir alles, wenn du jetzt in meine Firma kommst und dann mich ausliehst quasi. Schluss geht es dann letztendlich auch darum, dass man da nicht nur das auslesen kann, sondern dass man da ein Backup hat, den man dann auch in den Androiden oder in den Golem oder wie auch immer einspielen kann, quasi dann ein Stück weit um Unsterblichkeit auch. Ja, hat mich jetzt nicht unbedingt vom Sockel gehauen, muss ich sagen. Es liest sich gut, es liest sich spannend. Man liest es einfach so weg. Es sind so ein paar Sachen drin, wie gesagt, die mir extrem zu schnell gehen bei dem ganzen Thema. Es wird auch der ganze, am Anfang so dieser ganze ethische Aspekt vollkommen außen vor gelassen. Es wird definitiv Firmen geben, die an irgendwas arbeiten, wo keiner weiß, was sie letztendlich tun.
2: Ja, auch der Standard als die Ausnahme, dass man sich erstmal über Ethik, Moral und solche Sachen hinwegsetzt, um weiterzukommen.
1: Jein. Ja, es ist inzwischen so reglementiert und es ist ja auch so, ich meine, wenn du da ein Team hast, mit dem du arbeitest, so viel Geheimhaltung kannst du gar nicht den Leuten aufoktroyieren, dass da dann nicht doch irgendwas um die Ecke rauskommt und so weiter. Also es steht für sich, die Geschichte, überhaupt kein Thema. Also liest sich toll so als wer ist jetzt der Böse und dann der schwenkt da und dann nimmst du an, ja, das ist ja dann der Böse. Na, von wegen, das ist dann doch der. Nein, war doch wieder falsch gedacht. Das war ja auch, wie gesagt, das erste Buch, das ich da jetzt so gelesen habe von der Jona Sheffield. So als Einstieg fand ich es gar nicht schlecht.
0: Ich muss ja sagen, deswegen musste gerade parallel ein bisschen recherchieren, weil ich sofort an zwei andere Sachen denken musste. Einmal gibt es eine Serie, die heißt witzigerweise Upload. Da geht es auch darum, dass quasi Gehirne dann oder die ja, nach dem Tod oder mit dem Tod im Endeffekt, also noch die Lebenden kurz vorm Sterben, hochgeladen werden und dann dort in der generierten...
1: Meinst du einen hochkriegen? Nein, das ist ein ganz anderes
0: das
1: Thema.
0: Ist eine andere Sache, nein, aber nein, das meinte ich nicht, sondern tatsächlich werden die dort ins Netz geladen und auch dort wird dann nach einer Möglichkeit geforscht, dann auch wieder runterzuladen.
1: Ja.
0: Aber bis am Anfang explodieren da immer nur die Köpfe beim Runterladen. Dann sind
1: ja, so in der Art ist es hier am Anfang auch, dass die Probanden eben bei diesem Auslesen dann immer schier gar sterben, also Herzfrequenz geht nach oben und Dingens und so weiter und so fort. Also das ist hochgefährlich, bis dann eben dieser Großindustrielle sagt, von wegen, mir scheißegal, ich sterbe in ein paar Tagen. Ja, also jetzt muss das aber dann... Und natürlich geht es dann auch darum, von wegen, wenn man dann so ein Bewusstsein digital hat, kann man das Bewusstsein natürlich auch verändern. Ja, und kann dann dementsprechend auch agieren oder den agieren lassen, wie ja, ich das wünsche. Das spielt da alles ein bisschen rein. Wie gesagt, mir geht es zu schnell und mir fehlt so ein bisschen der Tiefgang.
0: Also wenn du das dann noch ein bisschen länger haben willst, das Thema, dann empfehle ich dir Corvus von meinem Lieblingsautoren Neal Stephenson, weil der hatte das quasi das Thema auch aufgegriffen. Er wird zuerst beim ersten, wird nur das Hirn sozusagen eingescannt, die können so mit Lasermäßig wird das komplett aufgenommen und es gelingt nicht sofort, das wieder zu reaktivieren digital. Aber nach und nach schaffen sie es quasi dann irgendwann, das zu starten, wobei sie dann aber nicht sehen, was passiert. Sie sehen nur, es passiert was, aber sie sehen nicht, was passiert. Sie müssen dann erst finden, wie es geht und ja, so.
1: Ich meine, dieses Thema von wegen Backup machen und ja. Backup lebt dann im Rechner und so weiter. Ich denke da jetzt nur ans Bobbyverse. Mhm. Ich bin viele. Ja, oder an meine erste Kurzgeschichte, die ich mal angefangen habe zu schreiben mit, ich müsste es lügen, 25, 26. Da ging es auch darum, dass einer einen Autounfall hat und dann wieder aufwacht und dann so langsam mitbekommt im Krankenhaus, dass er gar keinen Körper mehr hat. Ja, und so. Das gibt es ja sehr, sehr vieles. Also dieser Gedanke, ja, diese Mensch-Maschine oder diesen Mensch in die Maschine oder ein Backup zu machen oder dann auch ewig zu leben, ja, ist auch bei Neil Asher und so weiter. Mhm. Da laden die sich ja auch oder machen dann auch immer vor den Kampfeinsätzen, machen die Backups, ja, und danach wachen sie dann halt eben einem Golem auf, ja, und solche Sachen, oder bei Hamilton gibt es das auch zigfach. Das ist sehr, sehr, sehr verbreitet, sich darüber Gedanken zu machen.
0: Das ist auch spannend, wie jeder das ein bisschen anders
1: ja,
0: sieht
1: und genau. Und auch wie er diese Umgebung anders sieht.
0: Ja.
1: Ja, also von wegen der Segen, von wegen ewig leben und die anderen, ja, von wegen, das ist dann, den kann ich ja dann beherrschen, wenn ich den digital irgendwo im Rechner habe und so weiter. Oder verändern. Ja. Ja. Gut, war mein Einsteiger zu Jonah Sheffield und dann habe ich die Transform-Trilogie gelesen. In den letzten 14 Tagen. Ich habe ja schon mal gesagt, ich möchte hier mal eine Sendung über Erstkontakt machen. Und das ist auch ein Erstkontakt-Szenario im weitesten Sinne, wenn man es so sieht. Da geht's um eine Gruppe von jungen Studenten am Anfang, die nach Belize oder wo die hinfahren, zum Tauchen, kurzer Tauchurlaub, so verlängertes Wochenende, und tauchen da in eine Höhle, und finden dann in einer neu offengelegten Höhle, weil es da am Vortag ein Erdbeben gab beim Tauchen, ein Artefakt an der Wand, das dann dazu führt, dass zwei von den Studenten, die das berühren, ohnmächtig werden und dann quasi aus der Höhle rausgerettet werden von ihren Kommilitonen, vom Tauchlehrer und dann nach Hause reisen und dann feststellen, dass sich langsam bei ihnen was verändert. Ja, zum einen körperlich und zum anderen auch von ihrem Denken, die hören dann Stimmen, die kriegen teilweise einen starren Blick, wo ihre Augen dann ganz weiß und blau werden. Und der eine von den beiden, der tickt dann vollkommen aus und wird dann auch irgendwann vom FBI abgeholt. Und der Diego Alvaro, sein Freund, den betrifft es nicht so stark, der stellt aber plötzlich fest, dass er, wenn er sich dann aufregt, plötzlich auch Menschen beeinflussen kann. Er ist dann auch Flucht vom FBI, weil die ihn natürlich dann auch einkassieren wollen. Und da stellt er dann zum Beispiel fest, er ist irgendwo dann in der Tankstelle und will da ein paar Sachen einkaufen, hat nicht mehr so viel Geld und stellt dann fest, also nur aus Dingens zu dem sagt, von wegen, er kann es nicht bezahlen und dass der dann feststellt, den kann er beeinflussen, dass er dann anstatt $30 nur $5 bezahlt. Ja, und so entwickelt sich eine Geschichte und jetzt kommt dann die große Geschichte, die über diese Studenten rausgeht, also der Hintergrund. Der Freund von dem, der Sam, also den es da schwer trifft, wie gesagt, vom FBI einkassiert, dann in einer Militärbasis, der beginnt dann, der ist dann völlig gaga, also völlig weg, und beginnt dann aber ein Portal zu bauen. Also er baut irgendwas aus irgendwelchen Gegenständen, so ein Ringgebilde mit 2 Meter Durchmesser, ja, und stürzt sich dann ganz zum Schluss auf dieses irgendwo herausragende Stahlteil und verblutet da mit seinem blauen Blut, das er inzwischen hat. Und das aktiviert das Konstrukt und es wird zu einem Portal. Und zwar zu einem Portal in irgendeine Alien-Welt. Ja? Und da nimmt dann das Schicksal seinen Lauf letztendlich. Das ist halt Erstkontakt, dass quasi diese Außerirdischen dann versuchen, die, ohne jetzt großartig vorgreifen zu wollen, die Welt, die Menschheit zu versklaven. Und mit denen quasi sich selbst zu retten und so weiter und so fort. Und der Diego Alvaro ist dann so der Joker der Menschheit. Und dann gibt es da einen Doktor, der das Ganze untersucht und so weiter, der dann eine Rolle spielt. Und was ich raus will, das ist auch wieder so ein Thema, diese Portal-Thematik. Mhm. Ja, ich habe vor Jahren von Scott Sigler Infiziert vorgestellt. Das ist so ähnlich, wo dann auch Leute auf der Erde infiziert werden mit einem außerirdischen Virus. Und dann auch von denen von dem Virus übernommen werden mit dem Auftrag, bau du ein Portal. Ja? Das ist quasi auch so eine Geschichte, die auch immer wieder kommt. Ja? Und das von der Jonah Sheffield ist ein Dreiteiler. Ist teilweise richtig blutig dann auch. Ja?
0: Ich sag jetzt schon so ein bisschen.
1: Und teilweise auch horrormäßig, ja, wirklich, also wie die Menschheit da versklavt wird. Dass dann eben die Menschheit beeinflusst wird, dass sie durch diese Portale geht. Also sobald du in einem gewissen Radius um so ein Portal bist, beeinflusst dich das, dass du die Glückseligkeit verspürst, um durch das Portal durchzugehen. Auf der anderen Seite werden sie aber alle versklavt. Die Frauen dann gezwungen, quasi die Embryonen der Aliens auszutragen und so weiter, weil die selber das nicht mehr können. Arg tiefer geht die Jonah Sheffield nicht drauf ein, aber quasi Tausende, Hunderttausende, Millionen von Menschen versklavt werden durch die Tore. Natürlich, ich verrate jetzt nicht zu viel, dass es zum Schluss in irgendeiner Form ein Happy End gibt. Aber so, das ist wirklich so eine Endzeit-Story, so eine Alien-Endzeit-Story, ja, wo es wirklich spitz auf Knopf steht. Ja, ich fand es toll, diese Portal-Idee mal wieder zu lesen. Wie gesagt, vor Jahren den Scott Siegler gelesen. Und der ist da ja, was den Gore-Faktor anbelangt, noch ein bisschen heftiger drauf. Ich will der Jonah Sheffield jetzt nicht unterstellen, dass sie Gore-Fan ist, aber es gibt durchaus ab dem zweiten Buch einige Szenen, wo du echt denkst, ja. Gut, wir haben jetzt nach 21 ja, Uhr, von dem her.
0: Ein bisschen mehr Gore sein.
1: Ja, was dann quasi als das Militär dann quasi rausfindet oder die allgemein die Menschheit rausfindet, ja, es gibt so ein Alienherz, das ist dann auf diesem Planeten, wo die Portale hinführen und vernichten müssen, kommt dann der letzte Feldzug. Ja. Und dann werden aber die Soldaten dann in durchsichtige Kugeln eingeschlossen, zum Beispiel, ja, die dann langsam mit Säure sich füllen. Und das beschreibt sie wirklich, also so aus den Augen derer, die da eingeschlossen sind. Ja, und so, also schon durchaus kein Wohlfühl-Alien-Szenario, auch wenn es jetzt negativ wäre, sondern wirklich also mit Nachdruck von wegen, die wollen der Menschheit ans Leder. Und zwar mit allen Mitteln.
2: Wie kamen diese Daten auf die Erde, diese Viren?
1: Das beschreibt die Jonah Sheffield tatsächlich nicht. Sondern es gibt dieses Artefakt, das eben da in dieser Höhle auftaucht, das dann später auch vom Militär geborgen wird. Ja? Aber wie das da hinkommt und was jetzt tatsächlich der Grund ist, warum die Aliens das unbedingt mit der Menschheit machen, das wird leider nicht aufgelöst. Ja, das hätte ich mir dann zum Schluss vielleicht auch noch irgendwie erwartet, dass das aufgelöst wird von wegen, ja, wir sind ja auch nur gezwungen, weil da gibt es dann auch größere, die unser Fortpflanzungsrecht oder was weiß ich was genommen haben oder wie auch immer.
2: Wir haben unseren Planeten zugrunde gerichtet, jetzt seid ihr dran.
1: Ja, nein, das sagen tatsächlich die Aliens zur Menschheit. Ihr richtet euren Planeten ja sowieso hin, also warum wollt ihr überleben? Ja, also quasi, wir benutzen euch nur noch als Werkzeug, weil ihr geht da sowieso drauf. So rechtfertigen die sich. Finde ich so einen gar nicht so schlechten Seitenhieb, der drin vorkommt. Ja, aber wie gesagt, leider, so dieser Hintergrund, der bleibt leider auf der Strecke. Jonah Sheffield, Transform-Trilogie.

0: So, jetzt hatten wir schon einige gute Bücher vorgestellt und wir machen einfach mal weiter, weil ich habe tatsächlich noch zwei, oder darf ich, nehme dir nichts vorweg, danke Bruce. Ja, ich habe in den letzten Monaten, muss ich sagen, das war jetzt, ich lese schon das nächste wieder, aber ich habe ein Buch gelesen, das ist mir tatsächlich zufällig in die Hände gefallen, als ich in der Buchhandlung meines Vertrauens war und nach Büchern gesucht habe, die mich interessieren könnten. Stand es da einfach so dazwischen und sah vom Cover her einfach mal auch ein bisschen anders aus als die Bücher, die sonst so rumliegen, und hatte direkt obendrauf den Spruch verdammt witzig, böse und herrlich respektlos auf dem Titel. Der Titel selber heißt How to Become the Dark Lord and Die Trying. Von Django Wexler, Penhaligon Verlag erschienen, und das hat mich natürlich sofort interessiert. Was macht man als erstes? Man liest die Rückseite des Buches. Da steht dann, wenn der verdammte Dark Lord immer gewinnt, dann werde eben ich der verdammte Dark Lord. Zitat von Davy, Heldin, dem Tode geweiht. Davy ist die prophezeite Heldin, welche die Menschheit vor dem Dark Lord retten wird. Doch sie versagt und kommt auf grausamste Art ums Leben. Nur um aufzuwachen und ihre Mission erneut anzutreten. Nach ihrem 237. brutalen Tod beschließt sie allerdings, die Regeln zu ändern. Wenn der Böse jedes Mal gewinnt, dann wird eben sie der nächste Dark Lord werden. Das Erste, was Davy für dieses Ziel benötigt, ist eine Horde vertrauenswürdiger, finsterer Kreaturen. Dark Lord Davy, erstes Buch. Und gesagt, getan, habe mir das Buch mitgenommen sofort, weil ich das spannend fand, habe auch reingelesen kurz in der Buchhandlung und dann direkt angefangen zu lesen. Und es ist verdammt witzig, es ist extrem vulgär, sehr, sehr blutrünstig oder brutal. Es ist auch eine Triggerwarnung drin, sozusagen, die davor warnt, dass man mit Verletzung und Selbstverletzung klarkommen sollte, sozusagen. Also davon ist hier viel, weil, wie jetzt der Klappentext ja schon verraten hat, ein bisschen die Davy, immer wenn die stirbt, wacht die quasi zumindest am Anfang 238 Mal an der gleichen Stelle wieder auf. Da hat sie jetzt mittlerweile dann schon, ich weiß nicht genau, 500 oder irgendwas zwischen 500 und 1000 Jahre, hat sie dann schon damit verbracht, zu versuchen, gegen den Dark Lord zu gewinnen. Und dann ist das zum Teil über Jahre, die sie da vorbereitet hat, Schwertkämpfen gelernt hat, wie auch immer. Dann stirbt sie und wacht wieder ganz am Anfang der ganzen Geschichte auf.
1: Zeitschleife.
0: Zeitschleife, ganz genau.
2: Ah, langsam darf ich da einhaken.
0: Natürlich darfst du einhaken.
2: Ist das eine Zeitschleife?
0: Ja,
2: das ist ja keine Schleife im klassischen Sinne.
0: Nee, ja. Naja, wie man es nimmt. Also auf jeden Fall hat sie komplett die Erinnerungen an das, was in der Zeit passiert ist, aber sie wacht auch in dem Körper wieder auf, den sie an diesem Moment hat. Mhm. Wenn sie quasi die nächsten Jahre super trainiert hat und kräftig und was auch immer war und was sie gelernt hat, das ist weg vom Körperlichen her, vom Geistigen sind die Fähigkeiten alle da.
2: Okay, ist ja auch alles nichts Neues.
0: Ja, das haben wir auch nicht behauptet.
2: Hier. Aber täglich kriegst du das Murmeltier oder Lift, I Repeat. Ja, mit Tom Cruise.
0: Tom Cruise, genau.
2: Wo ist er jetzt dann im zweiten Teil, aber wie auch immer. Da hat man auch in der letzten vorletzten Literaturoase tatsächlich ein längeres Gespräch drüber, über solche Zeitschleifen oder nicht Zeitschleifen, wie auch immer. Ich wollte nur sagen, da sind wir auch wieder so, wie vorhin bei Portalen und bei anderen Sachen.
0: Ja.
2: Themen kommen. Immer wieder werden anders behandelt,
0: werden alles,
2: wieder aufgegriffen.
0: Genau. Und das Wichtige ist hier gar nicht unbedingt, dass es immer wieder neu kommt. Das ist natürlich auch ein Thema. Aber zum einen die Art und Weise, wie es dargestellt wird. Also die Tode werden relativ ausschweichend beschrieben und explizit. Und dann ist es ja so, dass David quasi nach dem 238. Tod sagt, jetzt scheiße, ich habe keinen Bock mehr, dauernd zu verlieren. Ich mache jetzt einfach, ich drehe das jetzt um. Dann kommt immer irgendwie am ersten Moment, kommt dann immer ein Priester zu ihr, der ihr sagt, sie ist die Auserwählte, die Retterin und so. Und was macht sie? Also nach dem 238. Mal schnappt ihn sich und schlägt ihm den Schädel ein. Ja. Und sagt dann, jetzt gehe ich mal in die andere Richtung und stellt dann fest, also das ist zum Beispiel eine Richtung, die sie noch nie gemacht hat, die sie noch nie gegangen ist. Muss sie jetzt erstmal lernen, was da alles neu ist, und begegnet dann natürlich auch den Kreaturen. Und das ist natürlich jetzt nicht so, sie ist ja doch prinzipiell ein Mensch, wobei auch kein ganz normaler Mensch. Offensichtlich, also nicht nur wegen dem, weil sie aufwacht, sondern dem, Dort ist es so, dass Menschen mit sogenannten Magiesteinen Magie wirken können, während Monster oder andere Kreaturen die Steine in sich aufnehmen und dann selber quasi verinnerlichte Fähigkeiten bekommen. Die Steine sind dann irgendwo, die nach ein paar Tagen wachsen die im Körper raus, sind dann da und dann können sie das nutzen. Und sie kann quasi beides. Sie kann die, wie die Menschen, das nutzen, aber sie kann sie auch aufnehmen und dann damit die Fähigkeiten generieren. Und das nutzt sie nachher auch aus. Und aber wie man sich denken kann, ganz am Anfang, muss sie erstmal ein paar Mal sterben, um den richtigen Weg zu finden, um eben diese erste Horde zu finden, die sie da hat. Ich lese jetzt keine subtile oder keine explizite Stelle vor in der Hinsicht. Ich habe mir eine Stelle rausgesucht, die auf eine andere Sache kommt, die ich ganz toll finde in dem Buch. Und zwar ist sie jetzt da schon so weit, dass sie in so einem Camp von einer kleinen Horde von, ich sag mal, eher aussätzigen Kreaturen, Orks vornehmlich, angekommen ist. Und um sich da zu beweisen, muss sie jetzt dagegen einen kämpfen. Und sie ist schon ein paar Mal gestorben gegen den, weiß also dann schon, was der im nächsten Moment übermachen wird. Steig da mal mitten im Kampf ein. Abstand halten, das ist die Lösung. Er ist ungeduldig. Er wird nicht über den runden Kampfplatz schreiten und mich langsam an den Rand drängen, das sehe schwach aus. Aber er braucht etwas Abstand für seinen Sturmangriff. Und ich sehe ihn kommen. Ausweichen, abrollen, zur Seite springen, zurückweichen. Gemurmel von den billigen Plätzen. Das sind natürlich nur Monster drumherum, nicht? Barlows Lippen kräuseln sich noch mehr. Ich dachte, du wolltest kämpfen, knurrt er. Hör auf mit dem Scheiß. Ich dachte, du wärst gut darin, sage ich, nach wie vor lächelnd. Bist du schon von einer Runde Fangenspielen überfordert? Verdammter Wrinsch, brüllt er und stürmt wieder auf mich zu. Jetzt an der Stelle unterbreche ich ganz kurz. Wrinsch, da ist eine kleine 22 dran. Fußnoten finde ich ja in Büchern. Hammer, mag ich jedes Mal. Ist ein Markenzeichen von Terry Pratchett gewesen, der hat das auch jedes Mal gemacht. Und auch Django Wexler nimmt Fußnoten und an der Fußnote, und die möchte ich jetzt vorlesen, zu Wrinsch, ich weiß nicht, wie man es ausspricht. Ist halt da so ein Ork. Weitgehend unübersetzbar. Wörtlich einer, der mit Eichhörnchen rummacht. Was sowohl sexuell wahllos als auch anatomisch unwahrscheinlich ist. Ja, also das war die Fußnote zu Wrinsch. Ich lese noch kurz ein bisschen weiter, um den Absatz noch zu Ende zu lesen. Stürmt er wieder auf mich zu, aber nicht so wie bisher. Das ist Kalkül. Er nimmt einen Arm oder eine Schulterwunde in Kauf, um nah an mich heranzukommen und mich umzuwerfen. Jetzt rechnet er damit, dass ich ausweiche. Er denkt, ich kann nur weglaufen. Entsprechend offen ist seine Haltung. Er hat die Arme weit ausgebreitet und will mich aufschlitzen oder packen, während ich zur Seite springe. Der älteste Trick überhaupt. Bringen Sie Zadu dazu zu denken, dass Sie sich durchschaut haben und dann... Wollt ihr wissen? Er kommt erstmal noch. Ich zögere. Schaue erst in die eine, dann in die andere Richtung. Als er zu nah herangekommen ist, um noch stehen zu bleiben, gehe ich in die Knie und hebe einfach mit beiden Händen mein kleines Messer. Meine armseligen Nudelarme können die Klinge zwar nicht tief genug in seinen Körper rammen, aber sein Schwung erledigt den Rest, vor allem, wenn ich mich abstütze wie ein Linebacker. Seine nackten Füße rutschen ein paar Zentimeter zurück und das Messer entgleitet mir beinahe. Dann hält Barlow inne, schaut auf mich herab und runzelt die Stirn, als würde er über etwas nachdenken. Er hustet. Ein Tropfen Blut rinnt an seinem Hauer hinab und tropft auf mein Gesicht. Einen Moment lang balancieren wir auf der Stelle, ich in der Hocke, eher vornübergebeugt mit schlaff herabhängenden Armen. Sein ganzes Gewicht lastet auf der kleinen Klinge, die zwischen seinen Rippen steckt. Schließlich knicken seine Knie ein und er rutscht ab, wobei das Messer mitreißt. Er fällt in den Dreck. Stille, völlige Stille. Wenn Sie mich jetzt töten, schwöre ich bei Gott. Davy ist die Siegerin, verkündet Zaff. An der Stelle höre ich mal auf. Aber ihr merkt, in welche Richtung es geht. Das ist noch, also wie gesagt, das ist ganz harmlos, die Stelle. Die Zaff ist quasi die Anführerin. Der Ork, der Mini-Ork-Horde, das sind so alles so ein bisschen ausgestoßen. Und in die verknallt sich die Davy auch noch. Also die haben dann nachher auch Techtelmechtel. Also es wird auch sexuell explizit in dem Buch. Und ja, es ist humoristisch göttlich geschrieben. Man muss aber diese vulgäre Sprache vertragen. Also wer jetzt sagt, ich lese lieber nur High Fantasy und mag sowas gar nicht, dem ist das nicht anzuraten. Wer aber sagt, ey, so ein bisschen geil und ficken und sowas, also solche Worte benutzen sie tatsächlich in dem Buch, stören mich nicht, dann lest es unbedingt, weil es ist wirklich sehr witzig. Es ist ein anderer Blickwinkel, den ich persönlich so noch nicht in der Form gesehen habe. Also hat man ja schon manchmal, dass man den Antihelden hat oder sowas, aber in dem Fall, dass der Held sich entscheidet, ey, jetzt reicht's mir, ich werde jetzt böse. Und sie wird ja trotzdem, Spoiler in der Hinsicht schon mal, sie will ja nicht böse sein. Sie will ja nur Dark Lord werden, damit sie endlich aus ihrem Teufelskreis ausbrechen kann. Und auch so viel vorweg, das gelingt ihr damit natürlich, aber ob sie Dark Lord wird, das müsst ihr schon selber lesen. Also, How to Become the Dark Lord and Die Trying, also ihr versteht jetzt auch, wieso der Titel so ist, von Django Wexler, erschien im Penhaligon Verlag. Und wie gesagt, das habe ich gelesen.

0: Django Wechsler, Penhaligon Verlag, der zweite Band genau dazu. Also erschienen jetzt gerade vor kurzem. Ich kann euch nicht genau sagen, wie lange ist der schon stand, aber das ist die erste Auflage jetzt von 2026. Es kann noch nicht lange auf dem Markt sein. Ich habe es noch nicht gelesen. Hier geht's quasi nahtlos weiter an dem, wie es im Band 1 endet. Wobei ihr trotzdem auch Band 1 einfach so lesen könnt, ohne dann zu sagen, ich muss gleich Band 2 lesen. Weil es hat schon einen Abschluss, wo man sagen kann, damit bin ich erstmal zufrieden. Aber ich finde es schön, dass es einen zweiten Teil gibt. Und es stand ja auch da, Davy, Lord Davy, Buch 1. Und das ist dann demzufolge Lord Davy, Buch 2. Wem es Spaß macht, der erste Band, der weiß.
1: Also wir sind da quasi mit diesem Genre im Funny-Splatter-Bereich.
0: Sowas in der Richtung, genau.
1: Weil heute, meine Frau macht so ein Quiz-Duell-Dingens auf dem Handy jeden Tag. Und da war dann heute Morgen tatsächlich die Frage, wer ist der Erfinder, da ging es um Film, wer ist der Erfinder von Funny-Splatter-Filmen?
0: Okay.
1: Ja, und wer ist es? Frage ich in die Runde.
0: Funny-Splatter-Filme?
1: Ja.
0: Nee, weiß ich nicht.
1: Niemand eine Idee? Peter Jackson.
0: Peter Jackson ist der Erfinder von...
1: Okay. Ach Gott. Hei, hei, hei. Ja, damals gab es vorher so diese Splatterfilme, also Romero, Tanz der Teufel und wie sie alle hießen, die ja wirklich ernst, also die standen ja dann auch auf dem Index, ja, weil es wirklich zur Sache ging und das Ganze ernst gemeint war. Mhm. Ja, und dann gab es eben dann diesen Herren aus Australien, besser gesagt aus Neuseeland, ja, diesen kleinen Dicken, damals war er noch nicht dick, Peter Jackson.
0: Peter Jackson, der Hobbitmann.
1: Ja, genau.
0: Wahnsinn.
1: Der, genau der.
2: Ja, der kam aus dem.
1: Genau.
2: Und kleinere Filme, B-Pictures und.
1: Genau, er hat damit angefangen, so und das im eigenen Dinge zu machen. Er hat auch sehr viel selber gespielt, zusammen mit Freunden, also genauso wie ja, große andere Regisseure auch, die eben so angefangen haben als Kids oder als Jugendliche. Ja, und hat da eben sich wirklich in der Community einen Namen gemacht mit dieser ganzen Reihe. Das waren ja, glaube ich, 2 oder 3 Filme, die er da rausgebracht hat. Bis dann eben auch aufgrund der ganzen Puppentechnik, die er dann da auch gemacht hat und so weiter, dann größere Filmverlage auf ihn aufmerksam geworden sind. Ja, und dann gab es Frighteners.
0: Mhm.
1: Eigentlich einen super tollen Film,
0: ja,
1: aber der total gefloppt ist. Daran ist ja fast Harte Ringe gescheitert, dass der gefloppt ist. Aber ganz anderes Thema. Wollte ich nur gesagt haben, der letztendlich der Begründer oder Erfinder dieser Funny-Splatter-Filmgeschichten ist tatsächlich Peter Jackson.
0: Ja, falls jemand den Begründer der Funny-Splatter-Bücher kennt, darf uns gerne eine Nachricht
1: schicken. Genau.

0: So, damit haben wir die letzten Minuten. Ja, ich muss höher regeln, sonst sind wir euch zu leise. Die letzten Minuten der Übermorgenwelt, Redaktion Übermorgenwelt auf Radio Free FM sind angebrochen. Wir haben euch einige Bücher vorgestellt, die uns gefallen, die uns bewegt haben in den letzten Wochen und haben euch die Lesung vorgestellt, die wir hatten. Ihr habt gehört, dass auch nach einer kleinen Sommerpause, von den heftigen Arbeiten zumindest, wir im September wieder ungebremst in viele Aktionen und Spieletage einsteigen werden, wo ihr alle mitmachen könnt, wo ihr vorbeikommen könnt beim Stadtland spielt, beim SWR,
1: nein,
0: nee, beim
1: SWP.
0: SWP.
1: Familientag.
0: Familientag.
1: Ist ja immer in der ganzen Hirschstraße, also letztendlich vom Bahnhof bis hoch zum Rathaus und Rathausplatz.
0: Genau, was habe ich noch vergessen?
1: Dann haben wir den Spieletag vom Stadtjugendring, dann am 19. am Nachmittag, selber Tag wie Stadtland spielt.
0: Im Bereich vom Roxy-Parkplatz, vom Vorhof Roxy und das andere war Stadtland spielt wieder mit der Stadtbibliothek.
1: Genau, und die Woche drauf dann am Freitag unsere nächste Lesung im Botanischen Garten.
0: Also ihr seht, euer Kalender ist jetzt gut gefüllt im September schon mal.
1: Genau.
2: Oder unserer zumindest.
1: Unsere auf jeden Fall.
0: Unser
1: Kalender ist auch tatsächlich im August gefüllt, weil wir intern einiges zu tun haben. Wir haben ja neue Räumlichkeiten und Dinge, aber dazu später mehr. Da gibt es dann auch noch einen tollen Artikel dazu. Ja, wenn ihr Kontakt aufnehmen wollt zu uns, dann nochmal die ganzen Kontaktdaten. Also zum einen könnt ihr jeden Montag ab 18.30 Uhr bei uns vorbeikommen. Je nachdem, was los ist, kann sein, das ist um 8 schon wieder zu. Es kann aber auch sein, es geht bis um 10, je nachdem, wer auch da ist. Ob die Klemmbausteingruppe oder die Zombieside-Spieler oder wer auch immer da ist und was macht. Oder jetzt am Samstagnachmittag auch wieder offener Vereinsnachmittag mit Jugendgruppe von 14 bis 18 Uhr. Da kommt ihr einfach vorbei. Und oder wenn ihr nicht vorbeikommen wollt, wenn ihr schüchtern seid, dann schreibt uns einfach eine E-Mail at info@übermorgenwelt.de. Stellt eure Fragen, bringt eure Anregungen rein. Wir sind im Bereich der Fantastik da wirklich für alles zu haben. Und wenn ihr zu Hause zu viele Bücher habt, die ihr losen werden wollt, auch das, dann meldet euch bei uns. Pi mal Haulsauge haben wir dieses Jahr schon mehrere tausend Bücher übernommen aus diversen Sammlungen, die aufgelöst wurden. Also von dem her. Und wir haben jetzt inzwischen 52.000 und?
2: 53.300. 500. Also 53.500 und Apparat zerquetschte.
1: Ja, wenn ihr die sehen wollt, wie gesagt, dann kommt einfach bei uns vorbei. Das soll es dann für heute gewesen sein.
0: In der Redaktion der Gordon,
1: der Jochen,
2: Wolf
3: und der Thomas.
1: Und bis in 4 Wochen.
2: Tschüss.

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0: Irgendwann mal runtergesetzt ist, ja, und dann war der halt echt 50% reduziert.
1: Ja, Wahnsinn.
0: Da hab ich gedacht, ja cool, den kaufst du jetzt. Und dann habe ich mir den halt gekauft und super stolz. Dann habe ich ihn halt gleich in der Arbeit angezogen. Ey, und die ganzen Mädels waren super, super neidisch. Und halt alle so, ey krass, du hast den Rock, ja, der ist ja total cool. Ja, und da hab ich mich dann voll gefreut, weißt du. Und dann, ja, und dann, wie das halt so in der Arbeit ist, unterhalten wir uns halt die ganze Zeit über Klamotten und über Männer und über Parfüm und Make-up und Fingernägel und so. Ja, und das eine, die hat so unechte Fingernägel. Ey, das ist auch, ja, ich find's ja schon cool. Ey, was legt denn der DJ da für einen Scheiß auf?
1: Ey, jetzt pass mal auf, du laberst dir seit einer halben Stunde Scheiße und jetzt ist du auch noch mal ein DJ. Was geht?

0: Musiktheoretische Grundbegriffe der elektronischen Musik sind der Ton, der Klang, das Geräusch und der Zusammenklang. Ich wiederhole. Der Ton, der Klang, das Geräusch und der Zusammenklang.
1: Fein doch nicht. Fein doch nicht.

0: hallo. Ich wollte mal sagen, Füchse sind gar keine Rudeltiere.
1: Ach so. Ja, ja, egal. Das Rhyme ist fett.
0: Gut, tschüss.

0: Ich habe eine Idee.
1: Was machen wir jetzt?
2: Niemand weiß es. Woher kommt der Mann? Niemand weiß es.
1: Was machen wir jetzt?
2: Niemand weiß es.
0: Ich habe eine Idee.